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1: Es ist 3 Uhr.
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1: Es ist 4 Uhr.
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1: Im Studio Martina Steidl. Guten Morgen. Mit dem 1. Oktober ist einiges neu in Österreich. Zum einen gilt ab heute etwa wieder eine neue Spritpreisbremse, vorerst für Oktober und November. Benzin und Diesel sollen um rund 12 Cent pro Liter billiger werden. Michael Schäder.
2: Das gelingt, indem die Regierung die Mineralölsteuer senkt und die Gewinnspannen der Konzerne beschränkt. Eine durchschnittliche Tankfüllung sollte damit um ca. 5 Euro günstiger werden. Ebenfalls ab heute gelten strengere Regeln für E-Mopeds. Da geht es um die Gefährte, mit denen oft Essenszusteller unterwegs sind. Bis jetzt waren sie rechtlich Fahrräder, jetzt gelten sie als Kleinkrafträder und brauchen eine Versicherung und die Fahrer einen entsprechenden Führerschein.
1: Das hat unter anderem die Lieferdienste herausgefordert. Sie haben ihre Flotten großteils schon auf E-Bikes und Fahrräder umgestellt. Eine Maschine von Fly Dubai ist gestern nur knapp einem Anschlag entgangen. Wie berichtet, wollte der Co-Pilot das Flugzeug mit fast 180 Menschen an Bord auf dem Weg nach Tel Aviv abstürzen lassen. Das hat Israels Premier Netanyahu in einer Videobotschaft auch bestätigt. Der Angreifer hat den Piloten niedergestochen, ein Passagier und ein Crewmitglied und ein weiterer Pilot an Bord haben den Mann überwältigen können. Die in der Früh in Dubai gestartete Maschine ist dann in Saudi-Arabien notgelandet. Verletzt wurde niemand. Um Asyl und Migration geht es heute beim Treffen der EU-Innenminister in Luxemburg. Dabei dürfte es endgültig grünes Licht für das umstrittene Abschiebegesetz samt Rückkehrzentren außerhalb Europas geben, die sogenannten Return Hubs. Auch was in der spanischen Exklave Ceuta passiert ist, soll besprochen werden. Ziel ist es, auf große unerwartete Flüchtlingsanstürme wie Ende Juli besser reagieren zu können. 9 von 10 Österreicherinnen und Österreichern sind dafür, dass auf Fleisch, Milch oder Eiern steht, wie die Tiere gehalten wurden, von denen die Produkte kommen. Das hat eine Vier-Pfoten-Umfrage gezeigt. 3/4 der Befragten würden anders einkaufen, wenn sie wüssten, dass ein Produkt etwa aus Käfighaltung stammt.
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3: Für euch gibt's heute an diesem Donnerstag wieder ganz viel Sonnenschein. In einigen Teilen der Obersteiermark kann's da zwar gerade jetzt in der Früh und am Vormittag noch ein bisschen Nebel geben und am Nachmittag gibt's ein paar einzelne Wolken, aber ansonsten gibt's einen strahlend blauen Himmel heute. Die Temperaturen, die klettern heute hoch auf spätsommerliche 19 bis 25 Grad und wenn ihr jetzt dann nach dem Aufstehen das Haus oder die Wohnung verlasst, dann tut ihr das in Murau bei 5 Grad. Beim Stubenbergsee messen wir aktuell 9 Grad und noch wärmer ist es bei euch in Hieflau. 14 Grad hat es dort schon. Morgen am Freitag bleibt es ebenfalls trocken bei uns in der Steiermark. Sonne und Wolken werden sich da abwechseln. Die höchsten Temperaturen, die sind morgen ganz gleich. 19 bis 25 Grad.
4: Danke, Marlene. 3 nach Nord, 3 nach 6. Der Radio Grün-Weiß Verkehrs- und Blitzreport. Jetzt hat sich kurz gefetzt, so wie mich. A9 Pörnautobahn Richtung Linz, kurz vor der Raststation Gralla. Bitte aufpassen. Da steht nämlich ein defekter LKW. Sonst noch alles ruhig. Gute Fahrt.
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4: Guten Morgen am Donnerstag, Marlene Baumgartner und Marc Ehrengroß da. Und guten Morgen am 1. Oktober.
3: Und falls ihr jetzt noch nicht ganz wach seid, ist das kein Problem. Immerhin läuft uns der Donnerstag ja nicht davon. Erst einmal einen Kaffee überlassen und Radio aufdrehen, würde ich sagen, dann geht das schon.
4: Das passt auch sehr, sehr gut heute. Heute Welttag der Musik und internationaler Tag des Kaffees.
5: Ich bin eine Kaffeeschlampe.
4: So ist es.

0: guten Morgen. Am Donnerstag 7 nach 6 und noch einmal, weil es so schön war.
1: Bin eine Kaffeeschlampe.
0: Muss aber sagen, heute schmeckt der Kaffee nicht zu 100%, gell?
2: Ne?
0: Hast du schon getrunken?
2: Noch nicht.
0: Na, ist ausbaufähig.

0: Guten Morgen am 1. Oktober, 11 nach 6.
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0: Heute ist Donnerstag, der 1. Oktober und wir schauen ins Jahr 1970.
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0: Damals ist nämlich die erste Tiefkühlpizza auf den Markt gekommen. Die Pizza alla Romana ist damals mit Mozzarella, Mortadella, Tomaten und Paprika belegt gewesen. Und was damals noch eine gewagte Idee von Dr. Oetker gewesen ist, hat schon bald die ganze Welt erobert. Weiter geht's nach Graz ins Jahr 1985. Damals hat die Landesbahnzentrale Steiermark nämlich ihren Betrieb aufgenommen. Das ist übrigens damals auch die erste Einrichtung für Krisen- und Katastrophenmanagement in ganz Österreich gewesen. Und sie hat als Vorbild für die Bundeswarnzentrale und alle weiteren Warnzentralen in unseren Bundesländern gedient. Am 1. Oktober 1998 hat in der niederländischen Stadt Den Haag die europäische Polizeibehörde Europol ihre Arbeit aufgenommen. Seitdem unterstützt sie die Polizei in ganz Europa dabei, grenzüberschreitende Verbrechen aufzuklären.
3: Es geht nichts über
0: Heute ist außerdem der internationale Tag des Kaffees. Ja, ohne Kaffee läuft bei ganz, ganz vielen von uns gar nichts. Und heute haben wir offiziell die perfekte Ausrede für ein paar Tasserl mehr. Heute ist außerdem der internationale Brustkrebstag. Er soll vor allem darauf aufmerksam machen, wie wichtig die Früherkennung ist.
4: Hören Sie zu.
0: Den 91. Geburtstag feiert heute die britische Schauspielerin Julie Andrews, unter anderem ja bekannt aus dem Musicalfilm Mary Poppins aus dem Jahr 1964. Außerdem feiert heute Brie Larson Geburtstag, euch vielleicht besser bekannt als Captain Marvel. Sie wird heute 37 Jahre alt.
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0: Und wir gratulieren auch noch Daniela Katzenberger zu ihrem 40. Geburtstag. Die Kultblondine hat sich mit ihrer frechen Art und ihrem unverwechselbaren Humor einen Namen gemacht und ist ja aus der deutschen TV-Landschaft längst nicht mehr wegzudenken.
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0: 1984 rausgekommen vom Soundtrack zum Film Die Frau in Rot. Oscar als bester Song und im Studio von Frank Farian übrigens aufgenommen worden. Platz 1 in Deutschland, in der Schweiz, in Großbritannien, in den USA und 6 Wochen auch bei uns in Österreich. Stevie Wonder, I just called to say I love you. 14 nach 6, guten Morgen. 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
2: 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Es ist 18:06.

0: Was gibt's Neues in den Kinos? Das hört ihr noch vor 7 in der grün-weißen Morgenwelle. In circa 20 Minuten, 6.21 Uhr ist es jetzt. In 9 Minuten Nachrichtenwetterverkehr aus der Steiermark um 6:30.
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0: zur 26. Guten Morgen, Steiermark. Schönen Start in den Donnerstag jetzt mit Whitney Houston.

0: Taylor Swift oder auch die Spider-Murphy-Gang sowie Rising Girl gibt's alles gleich nach halb bei uns in der grün-weißen Morgenwelle. Jetzt aber zu den Nachrichten und zu Marlene Baumgartner. Es ist 6.30 Uhr.
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2: Guten Morgen. Bei einem schweren Verkehrsunfall in Feldbach im Bezirk Südoststeiermark ist gestern Nachmittag ein 13-jähriges Mädchen ums Leben gekommen. Sie ist gemeinsam mit ihrer 15-jährigen Schwester auf einem Moped unterwegs gewesen, als es beim Abbiegen zu einem Zusammenstoß mit einem LKW gekommen ist. Der LKW-Lenker dürfte das Moped übersehen haben. Die 13-Jährige ist noch an der Unfallstelle verstorben. Ihre Schwester ist leicht verletzt ins LKH Feldbach gebracht worden. Ab heute können auch steirische Betriebe Rechnungen einfacher digital ausstellen. Für Kundinnen und Kunden ändert sich aber eines nicht. Ein Beleg muss weiterhin ausgestellt und mitgenommen werden. Patricia Scheuchenstuhl.
3: Unternehmen in der Steiermark können Rechnungen künftig etwa per Mail oder App übermitteln. Die digitale Variante ist freiwillig. Auf Wunsch muss weiterhin auch eine Papierrechnung ausgestellt werden. Zum Start kündigt das Amt für Betrugsbekämpfung Schwerpunktkontrollen an. Besonders in bargeldintensiven Branchen. Ziel ist weniger Papierverbrauch, ohne die Belegerteilungspflicht zu lockern.
2: Für steirische Konsumenten gilt also weiterhin Rechnung mitnehmen, egal ob auf Papier oder digital. Die neue Regelung soll vor allem die Abläufe für Betriebe vereinfachen. Und nach dem Supercup-Triumph wartet auf die Basketballer der Heftehelfen Bulls am Sonntag das nächste Highlight. Beim ersten Heimspiel der neuen Superliga-Saison empfangen die Kapfenberger die Eagles Graz zum Steirer Derby. Bereits im Steirer Cup haben sich die Bulls im Halbfinale gegen die Grazer durchgesetzt. Davor steht am Freitag noch das Auswärtsspiel in Eisenstadt auf dem Programm. Das Derby gegen die Eagles steigt am Sonntag um 17.30 Uhr in der Sporthalle Walfersam in Kapfenberg. Und das wirklich traumhafte Herbstwetter der letzten Tage, das setzt sich auch heute fort. Die Sonne überwiegt, auch wenn sich hier und da ein paar Wolkenfelder dazu mischen. Nebel kann es jetzt in der Früh und am Vormittag noch vereinzelt geben, später sollte sich der aber auflösen. Jetzt zum Aufstehen bewegen sich die Temperaturen zwischen 3 und 14 Grad und natürlich wird es im Laufe des Tages auch noch wärmer. Auf 20 bis 24 Grad werden die Temperaturen da noch ansteigen.
0: 6 Uhr und gleich 33 Minuten, der Radio Grün-Weiß Verkehrs- und Blitzreporter, 9 Pyrn-Autobahn Richtung Linz. Bitte weiterhin aufpassen, kurz vor der Raststation Graller, da steht ein defekter LKW. Sonst ist aktuell noch alles ruhig, sollte euch was auffallen, dann gerne melden unter 038 42 43 3x die 0. Gute Fahrt.
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0: 9:30 Uhr, die grün-weiße Morgenwelle am Donnerstag und gleich geht's wieder ins Kino. Ja, David, einer der Actionhelden schlechthin, ist ab heute wieder im Kino.
1: Ja, Tom Cruise war in den letzten Jahren ja vor allem für eines bekannt, und zwar riesige Action-Blockbuster. Sein neues Projekt Digger bricht diese Formel jetzt aber auf spannende Art und Weise. Und es gibt frische Neuigkeiten zur Fortsetzung der beliebten Gremlins-Reihe. Wir sprechen gleich darüber in erste Reihe fußfrei.
0: Taylor Swift gibt's noch davor und ja, da muss man nicht viel zu sagen. Schönen guten Morgen.

0: bleiben kann. Schönen Donnerstag, Marlene Baumgartner und Marc Ehrengroß da auf Radio Kurnell. Schönen guten Morgen.
1: Guten Morgen.
0: 8.39 Uhr ist es und heute am 1. Oktober ist der Tag des CD-Players. Müssen wir natürlich ganz kurz über unsere ersten CD sprechen. Wir haben gerade schon ein bisschen gesprochen. Die erste CD von der Marlene, die wird jetzt bei ein paar, glaube ich, eine posttraumatische Belastungsstörung auslösen.
1: Ja, genau. Bei mir war das nämlich Schnappi.
0: Schnappi.
1: Ist aber, glaube ich, zu meiner Verteidigung in den meisten Kinderzimmern damals gelaufen. 2004 ist das ja herausgekommen, also so circa mal Zeit. Und ein bisschen später dann ist bei mir immer STS im CD-Player gelaufen.
0: Ja, bei mir war das sicher auch irgendwas in die Richtung, also Schnappi-Richtung früher wahrscheinlich. Kann mir ehrlich gesagt nicht dran erinnern, aber später dann Reinhard Fendrich von Mama und Papa wirklich rauf und runter gehört und meine allererste selbst gekaufte CD, das war dann schon ein bisschen andere Richtung. Das war dann nämlich Peter Fox mit Stadtaffe. Ich glaube, da war ich so um die 11 Jahre alt. Das Album hat auch ein paar düstere Lieder drauf gehabt. Da habe ich mich wirklich gefürchtet, da habe ich ganz, ganz schnell weitergeschaltet. Die ist aber genau andere Richtung. Ganz viel gute Laune. Haus am See. Gibt es jetzt bei uns. In der grün-weißen Morgenwelle.

0: Die Graz 99ers müssen sich gestern den Pustertaler Wölfen in Liebenau mit 1:4 geschlagen geben. Die Gastgeber kassieren in den letzten 10 Minuten 3 Tore. Für den Meister aus Graz ist es im 6. Saisonspiel die 3. Niederlage, die 2. in Folge. Läuft noch nicht rund bei Manuel Ganal und Co.
1: Ich glaube, es ist ganz normal. Also am Anfang, nach ein bisschen einem Umbruch, das einfach seine Zeit braucht. Und ich glaube, man sieht in unserem Spiel schon viel, viel Gutes. Es sind jede Partie eigentlich voll dabei. Vom Tempo her brauchen wir uns gar nicht verkopfen. Geht einfach nur um Präzision jetzt.
0: Die 99ers spielen morgen in Linz und am Samstag zu Hause gegen Innsbruck. Der KAC kassiert gestern gegen Liga-Neuling HC Milano mit einem 2:4 die erste Saisonpleite. Der VSV verliert bei Fehervar mit 0:1. In der Fußball Nations League trifft Österreich heute um 20.45 Uhr in Dublin auf Irland. Rot-Weiß-Rot und Nicolas Seiwald hoffen auf den 3. Sieg im 3. Match. Fix ist, dass heute harte Zweikämpfe gegen die Iren auf dem Programm stehen werden.
2: Weil die mit Wucht kämen werden, weil die ein Heimspiel haben, weil die auch unbedingt gewinnen wollen. Und da müssen wir bereit sein, müssen dann auch unser Spiel durchziehen. Und dann bin ich zuversichtlich, dass wir da 3 Punkte mitnehmen können.
0: Im österreichischen Tor steht heute übrigens Ex-GAK-Goli Florian Wiegele, der Grazer Schlussmann von Viktoria Pilsen.
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0: Weil er heute gegen Dänemark erneut nicht in der Startaufstellung gestanden wäre, hat Cristiano Ronaldo das Trainingscamp der portugiesischen Nationalmannschaft verlassen. Irgendwann werde ich allen Portugiesen die Wahrheit darüber erzählen. Jetzt ist es aber an der Zeit, Portugal und all meinen Mitspielern viel Glück zu wünschen, schreibt der 41-jährige Ronaldo auf seinem Insta-Kanal. Und das Achtelfinale des Women's Europa Cup geht ohne österreichische Beteiligung über die Bühne. Die Fußballerinnen des SKN St. Pölten schaffen im Rückspiel der 2. Quali-Runde die erhoffte Aufholjagd bei Malmö nicht und kassieren nach der 0:2 Heimniederlage auswärts ein 0:3. Und die Sturm Graz Frauen verlieren nach dem 1:6 in Deutschland auch das Rückspiel gegen die Ex-Champions League-Gewinnerinnen vom VfL Wolfsburg und zwar mit 0:2.
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0: alle, die eine Photovoltaikanlage haben, ab sofort könnt ihr einfacher euren Strom mit anderen teilen. Das ist gleich Thema bei uns in den Nachrichten bei Martina Steidl in 10 Minuten hier auf Radio Grün-Weiß um 9.
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0: Heute am Donnerstag, 7 vor 9.

große Country-Woche in der Pop-History auf Radio Grün-Weiß. Natürlich auch heute, gleich nach 9 bei der Arbeit. Und da geht's heute um einen Song, der von gleich 4 Country-Legenden gesungen wird.

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1: Im Studio Martina Steidl, guten Morgen. Wer eine Photovoltaikanlage besitzt, kann überschüssigen Strom ab sofort einfacher mit anderen teilen. Über sogenannte Peer-to-Peer-Verträge können sich zwei oder mehr Haushalte oder Unternehmen zusammenschließen, um gemeinsam den eigens erzeugten Strom zu nutzen, erklärt Angela Holzmann von der österreichischen Energieagentur.
2: Peer-to-Peer-Verträge machen es einfach ein bisschen einfacher, die gemeinsame Energienutzung. Bei den Energiegemeinschaften muss man ja eine Rechtsperson gründen, also beispielsweise einen Verein. Und bei den Peer-to-Peer-Verträgen muss man diese Rechtsperson nicht gründen. Das heißt, man kann einfach einen Vertrag zwischen mindestens zwei Personen oder auch mehr Personen abschließen und kann so Energie teilen.
1: Der Strom kann entweder verschenkt oder verkauft werden. Voraussetzung, der Netzbetreiber muss informiert werden. Die ÖBB rüsten sich, um auch mehr Elektroautos transportieren zu können. Über 200 Transportwagen hat die Bahn gekauft. Sie sind speziell für schwerere Fahrzeuge und damit auch für E-Autos ausgelegt. 70 neue Autotransporter haben die ÖBB schon bekommen. Der Rest wird im kommenden Jahr aus der Slowakei geliefert. Ein Autozug kann bis zu rund 260 Fahrzeuge transportieren. Zuerst noch gestoppt hat das US-Höchstgericht die Hinrichtung einer Frau im Bundesstaat Tennessee, doch erlaubt. Nun liegt die 50-Jährige nach zwei Giftspritzen im Krankenhaus. Sie wurde nicht für tot erklärt. Als 18-Jährige war sie für den Mord an einer 19-jährigen Bekannten zum Tode verurteilt worden. Es war die erste Hinrichtung einer Frau in Tennessee seit mehr als 200 Jahren. Österreichs Fußballnationalteam will heute in Dublin den nächsten Schritt machen. Nach 3:1 Heimsiegen zum Auftakt der Nations League gegen Israel und den Kosovo wartet im ersten Auswärtsspiel des Jahres, abgesehen von der WM, mit Irland eine gänzlich andere Aufgabe. Die Mannschaft muss sich vor allem auf ein physisches Spiel einstellen, heißt es von Teamchef Ralf Rangnick. Ankick ist um 20.45 Uhr.
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3: Sonnig ist es bei euch in Bad Gleichenberg. 13 Grad hat's da. In Trieben messen wir 10 Grad und beim Freibad in Niklasdorf, da hat es ebenfalls 10 Grad. Man merkt also schon, es wird schön langsam wärmer und auch die Sonne, die zeigt sich schon in der gesamten Steiermark. Genauso geht's auch durch den restlichen Tag. Viel Sonne und angenehm warme Temperaturen von maximal 19 bis 25 Grad. Nur ein paar Wolkenfelder können da am Nachmittag dazukommen, aber ich würde sagen, das ist bei diesem Traumtag eigentlich gar keine Rede wert. Wie geht's weiter? Morgen Freitag wird's ebenfalls wieder angenehm warm mit ganz ähnlichen Temperaturen wie heute. Es bleibt weiterhin trocken und auch die Sonne, die wird überwiegen.
4: Danke Marlene. 3:07, 3:09. Heute bis Mittagszeit. Der Radio Grün-Weiß Verkehrs- und Blitzreport. Ein Plus von 10 Minuten gibt's in Graz und zwar auf der Puntigammer Straße Richtung Liebenau vor der Baustelle auf Höhe der Puchstraße und bis zu einer Viertelstunde länger dauert's auf der Elisabethstraße vom Klassi bis zum LKH. Sollte euch was auffallen, 038 42 43 3x die 0. Gute Fahrt.
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4: Ich bin vielleicht auch schon ein bisschen wochenendreif. Das ist zumindest schon in Sicht. Schönen Donnerstag bei der Arbeit. Und wie gewohnt liefern wir euch den Soundtrack. Fürs Büro, fürs Auto, für die Werkstatt, die Baustelle und natürlich auch fürs Homeoffice. Gleich mit der neuen von Edmund. Giovanni Zarella ist mit dabei. Und das ist Francine Jordi mit Voyage, Voyage.

0: 1985 steigen vier Country-Legenden gemeinsam auf den Highway und haben als Highwayman Musikgeschichte geschrieben. Schönen Donnerstagvormittag hier auf Radio Grün-Weiß. Und schon der erste Titel, der gleichzeitig übrigens auch der Name der Band gewesen ist, ist auf Platz 1 geschossen. Mario Freis.
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2: We have a lot of business being up on stage together because we all have been referred to as wild men at one time or other in our life.
3: Wir alle haben einen guten Grund, gemeinsam auf der Bühne zu stehen, sagt Kris Kristofferson. Denn wir alle sind irgendwann in unserem Leben als wilde Kerle bezeichnet worden. Schon zu Lebzeiten sind diese vier Männer echte Legenden gewesen. Johnny Cash, Willie Nelson, Waylon Jennings und eben Kris Kristofferson. 1985 haben sich diese vier Schwergewichte der amerikanischen Country Music zusammengetan und sie sind zu den Highwaymen geworden. Schon ihr allererster Song Highwayman ist zum Hit geworden, ist auf Platz 1 der amerikanischen Country Charts gelandet und hat die vier endgültig zu einer musikalischen Einheit gemacht. Das Faszinierende, sie sind nie nur einfach die Highwaymen gewesen, denn alle vier sind auch solo höchst erfolgreich geblieben. Trotzdem haben sie als Gruppe ganze 10 Jahre zusammengehalten, bis 1995. Drei Alben entstehen, dazu gemeinsame Tourneen und jede Menge legendäre Momente. Jeder für sich, sagt Johnny Cash, spiele vor ausverkauften Häusern. Es sei nicht so, dass sie es alleine nicht mehr schaffen würden.
4: And I know Willie sells out every place he plays, so does Waylon, so does Chris. It's not true that we can't make it on our own.
3: Die Schwierigkeit liege eher darin, überhaupt Konzerttermine zu finden. Die Konzertplanungen würden bereits ein Jahr zuvor starten.
4: We have trouble working into our schedule and we have to do it a year in advance.
3: Highwayman ist das perfekte Beispiel für ihre Magie. Jeder der vier bekommt seine eigene Strophe, seine eigene Geschichte. Vier Outlaws, vier Solokarrieren und eine unvergessene Supergroup. Hier sind die Highwaymen mit Highwayman.
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0: David Bowie und das Starman auf Radio Grün-Weiß am Donnerstag. 9.30 Uhr. Der Verkehrs- und Blitzreport, das immer sehr, sehr schnell. Aktuell gibt es keine neuen Verkehrsinfos von Polizei und ASFINAG. Sollte euch was auffallen, 038 42 43 3x die 0. Gute Fahrt.
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0: Ganz viel gute Musik heute am Welttag der Musik und jetzt in der Vormittagspause vielleicht der nächste Kaffee. Heute internationaler Tag des Kaffees. Schönen Donnerstag.
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0: Heute ist Donnerstag, der 1. Oktober und wir schauen ins Jahr 1970.
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0: Damals ist nämlich die erste Tiefkühlpizza auf den Markt gekommen. Die Pizza alla Romana ist damals mit Mozzarella, Mortadella, Tomaten und Paprika belegt gewesen. Und was damals noch eine gewagte Idee von Dr. Oetker gewesen ist, hat schon bald die ganze Welt erobert. Weiter geht's nach Graz ins Jahr 1985. Damals hat die Landesbahnzentrale Steiermark nämlich ihren Betrieb aufgenommen. Das ist übrigens damals auch die erste Einrichtung für Krisen- und Katastrophenmanagement in ganz Österreich gewesen. Und sie hat als Vorbild für die Bundeswarnzentrale und alle weiteren Warnzentralen in unseren Bundesländern gedient. Am 1. Oktober 1998 hat in der niederländischen Stadt Den Haag die europäische Polizeibehörde Europol ihre Arbeit aufgenommen. Seitdem unterstützt sie die Polizei in ganz Europa dabei, grenzüberschreitende Verbrechen aufzuklären.
3: Es geht nichts über ein Kaffee-Tschall.
0: Heute ist außerdem der internationale Tag des Kaffees. Ja, ohne Kaffee läuft bei ganz, ganz vielen von uns gar nichts. Und heute haben wir offiziell die perfekte Ausrede für ein paar Tasserl mehr. Heute ist außerdem

0: Der internationale Brustkrebstag. Er soll vor allem darauf aufmerksam machen, wie wichtig die Früherkennung ist.
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0: Den 91. Geburtstag feiert heute die britische Schauspielerin Julie Andrews, unter anderem ja bekannt aus dem Musicalfilm Mary Poppins aus dem Jahr 1964. Außerdem feiert heute Brie Larson Geburtstag, euch vielleicht besser bekannt als Captain Marvel. Sie wird heute 37 Jahre alt.
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0: Und wir gratulieren auch noch Daniela Katzenberger zu ihrem 40. Geburtstag. Die Kultblondine hat sich mit ihrer frechen Art und ihrem unverwechselbaren Humor einen Namen gemacht und ist ja aus der deutschen TV-Landschaft längst nicht mehr wegzudenken.
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0: 1984 rausgekommen vom Soundtrack zum Film Die Frau in Rot. Oscar als bester Song gewonnen und im Studio von Frank Farian übrigens aufgenommen worden. Platz 1 in Deutschland, in der Schweiz, in Großbritannien, in den USA und 6 Wochen auch bei uns in Österreich. Stevie Wonder, I just called to say I love you.

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1: Im Studio Martina Steidl. Die Lage am heimischen Arbeitsmarkt bleibt angespannt. Im September waren in Österreich 381.200 Menschen ohne Job bzw. in einer Schulung. Das sind rund 6.000 mehr als noch im September des Vorjahres. Mit einem Plus von 6% waren deutlich mehr Frauen betroffen. Die Arbeitslosigkeit bei Männern ist minimal zurückgegangen. Mit dem heutigen 1. Oktober startet offiziell auch das neue Studienjahr an den heimischen Unis. Neu ist erstmals ein Psychotherapie-Masterstudium mit österreichweit 500 Studienplätzen. Die Studierenden werden auch immer internationaler, berichtet Doris Hattenberger, Vizerektorin der Alpen-Adria-Universität Klagenfurt.
2: Österreich ist natürlich nach wie vor vorneweg, aber es kommt dann eben Deutschland, sehr stark die Ukraine mit einem Zuwachs von mehr als 100 Studierenden heuer, bis jetzt jedenfalls. Dann Russland, Italien, Indien, Ungarn, das sind so die stärksten Länder, aus denen unsere Studierenden kommen.
1: Bis Ende Oktober muss auch das Budget für die Unis für 2028 bis 2030 feststehen. Noch liegt da aber nichts am Tisch, heißt es heute von der Universitätenkonferenz. Im Frühjahr war von Kürzungen die Rede, Proteste von Studierenden und Lehrenden waren die Folge. Wer eine Photovoltaikanlage besitzt, kann überschüssigen Strom ab sofort einfacher mit anderen teilen. Über sogenannte Peer-to-Peer-Verträge können sich zwei oder mehr Haushalte oder Unternehmen zusammenschließen, um gemeinsam den eigens erzeugten Strom zu nutzen. Der Strom kann entweder verschenkt oder verkauft werden. Geteilt wird der Strom über eine vertragliche Vereinbarung. Der Netzbetreiber muss informiert sein. In Südbrandenburg in Deutschland steht die höchste Windenergieanlage der Welt. 365 Meter misst der Turm. Der Praxistest steht aber noch bevor. Im November soll der Windradkoloss dann in Betrieb gehen. Der Höhenwindturm soll Strom für bis zu 7.500 Haushalte produzieren können.
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3: Aktuell scheint überall in der Steiermark die Sonne, der Nebel hat sich aufgelöst. Am Nachmittag tauchen dann von Westen her aber Wolken auf und gegen Abend hin können die ein bisschen dichter werden. Die Temperaturen heute 19 bis 25 Grad. 11 Grad aktuell bei euch in Zeltweg, 12 Grad messen wir in Bruck, 16 Grad in Mureck und Mariazell und 17 Grad aktuell in Stubenberg am See. Morgen am Freitag, da ziehen einige hohe Wolkenfelder durch. Insgesamt da überwiegt aber der Sonnenschein wieder bei bis zu 25 Grad und auch am Wochenende bleibt es gleich warm und sonnig.
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3: Um 3:03, da hat der Andi einen Blitzer entdeckt und zwar auf der A9 Richtung Linz zwischen den beiden Gratkorntunneln. Sollte euch was auffallen, 038 42 43 3x die 0. Gute Fahrt.
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3: Heute geht's für das ÖFB-Fußballnationalteam von Ralf Rangnick in der Nations League auswärts in Dublin gegen Irland. Zwei Spiele hat es ja bisher gegeben. Wie ÖFB-Präsident Josef Pröll die Partien bisher gesehen hat, das wird er uns gleich selbst verraten bei der Arbeit. Schönen Donnerstag, jetzt mit der 9 von Unheilig, meilenweit.

0: Für wen U2 heute am Abend die Daumen drücken, ist ganz klar. Wir drücken natürlich allen Österreich die Daumen. Zweites Heimspiel, zwei Heimspiele hat es ja schon gegeben. Und zweimal mit 3:1 gewonnen. Einmal gegen Israel und einmal gegen den Kosovo. Schönen Donnerstag hier auf Radio Grün-Weiß. Österreich ist wirklich perfekt in die Fußball Nations League gestartet. Und vor dem heutigen Auswärtsspiel in Irland hat Fredi Taucher mit ÖFB-Präsident Josef Bröll gesprochen.
1: Wir haben in der Nations League einen Traumstart erwischt mit 2 Siegen. 6 Punkten führen die Tabelle an. Wir wollen in die A-Gruppe. Die Grundlage ist jetzt einmal gelegt, aber jetzt kommen natürlich noch spannende Spiele auf uns zu. Auswärts Irland und Kosovo. Dann wird man mehr sehen, wo wir stehen. Aber ich bin sehr, sehr optimistisch, dass wir unser Ziel erreichen können.
2: Kurzes Update zur Schüttel. Nachfolge.
1: Wir werden in Kürze mit einem klaren Anforderungsprofil an die Öffentlichkeit gehen und dann auch mit einer externen Personalberatung dafür Sorge tragen, dass wir ein objektives Verfahren einleiten, dass Menschen, die Interesse haben an diesem Job oder Menschen, an denen wir Interesse haben, auch mit diesen Standards Punkt für Punkt bewertet werden und dann werden wir noch in diesem Jahr eine Entscheidung treffen.
2: Eine kurze Einschätzung zur 21. Europameisterschaft, das Duell gegen Spanien.
1: Wir fighten derzeit auf Ebene der UEFA, um diese U21 Europameisterschaft 2029 nach Österreich zu bekommen. Spanien hat sich auch beworben. Wir erwarten spätestens am 7. Dezember hier eine Entscheidung der UEFA und dann werden wir mehr wissen. Aber ich bin optimistisch, weil unser Team eine perfekte Bewerbung über ganz Österreich hinweg abgegeben hat.
0: Also da werden wir natürlich auch die Daumen drücken für den ÖFB, so wie heute am Abend eben gegen Irland in Dublin. Anpfiff 20.45 Uhr. Am Sonntag gibt es dann das Rückspiel auswärts in Pristina gegen den Kosovo.
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0: kurzer Radio Grün-Weiß Verkehrs- und Blitzreport. Bitte aufpassen auf der A2 Südautobahn Richtung Klagenfurt auf Höhe der Raststation Kaiserwald. Da liegen Reifenteile auf der Fahrbahn. Und Probleme in Graz auf der Liebenauer Tangente. Da ist eine Ampelanlage defekt. Ihr werdet da über die Münzgrabenstraße umgeleitet. Danke fürs Melden, Lisa und Hans. Gute und sichere Fahrt und das gleich mit ganz viel Bass.
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0: Helene Fischer, gleich für euch bei der Arbeit.
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0: Eine von den neueren von Eros Ramazzotti. Il mio giorno preferito auf Radio Grün-Weiß. Schönen Donnerstagvormittag. Es ist 10.30 Uhr.
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0: Im Studio Marlene Baumgartner.
2: Einen angenehmen Vormittag. Ab heute können auch steirische Betriebe Rechnungen einfacher digital ausstellen. Für Kundinnen und Kunden ändert sich aber eines nicht. Ein Beleg muss weiterhin ausgestellt und mitgenommen werden. Patricia Scheuchenstuhl.
3: Unternehmen in der Steiermark können Rechnungen künftig etwa per Mail oder App übermitteln. Die digitale Variante ist freiwillig. Auf Wunsch muss weiterhin auch eine Papierrechnung ausgestellt werden. Zum Start kündigt das Amt für Betrugsbekämpfung Schwerpunktkontrollen an. Besonders in bargeldintensiven Branchen. Ziel ist weniger Papierverbrauch, ohne die Belegerteilungspflicht zu lockern.
2: Für steirische Konsumenten gilt also weiterhin Rechnung mitnehmen, egal ob auf Papier oder digital. Die neue Regelung soll vor allem die Abläufe für Betriebe vereinfachen. In Judenburg starten am 12. Oktober die Bauarbeiten in der Burggasse. Die Zufahrt in die Innenstadt bleibt während der gesamten Bauzeit möglich. Stadtauswärts wird der Verkehr als Einbahn über die Hugo-Wolf-Gasse und die Alban-Berg-Gasse umgeleitet. Auch Betriebe im Baustellenbereich bleiben erreichbar. Die Sanierung soll rund ein Jahr dauern. Und an der Uni Graz startet heute der neue Psychotherapie-Master. 140 Studierende beginnen dort die Ausbildung, österreichweit sind es 500. Der neue Studiengang soll die Psychotherapie akademisieren und den Zugang zur Ausbildung erleichtern. Ganz wegfällt die finanzielle Hürde aber nicht. Der anschließende fachspezifische Ausbildungsteil muss weiterhin selbst bezahlt werden und bleibt damit für viele Studierende ein großer Kostenfaktor. Weiter geht's damit auch schon zu dir, lieber Marc, und wir kommen zum Wetter.
0: Ja, und da scheint aktuell überall die Sonne in der Steiermark. Der Nebel hat sich wirklich überall aufgelöst. Am Nachmittag kommen dann von Westen her aber Wolken dazu und gegen Abend werden die heute ein bisschen dichter. Die Temperaturen 19 bis 25 Grad. Morgen am Freitag ziehen dann einige hohe Wolkenfelder durch. Insgesamt überwiegt aber trotzdem der Sonnenschein bei bis zu 25 Grad wieder. Kurzer Blick aufs Wochenende, da bleibt es gleich warm und sonnig. 10.32 Uhr, der Radio Grün-Weiß Verkehrs- und Blitzreport. A2 Südautobahn Richtung Klagenfurt, da liegen Reifenteile auf Höhe der Raststation Kaiserwald. Bitte dort aufpassen. Und Probleme auch weiterhin in Graz auf der Liebenauer Tangente. Da ist die Ampelanlage defekt. Ihr werdet da über die Münzgrabenstraße weiterhin umgeleitet. Und geblitzt wird weiterhin auf der A9 Richtung Linz zwischen den beiden Gradkorntunneln. Sollte euch was auffallen, gerne auch auf WhatsApp melden unter 0664 22 22 99 4.
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0: Gänsehaut und ganz, ganz viele Erinnerungen kommen da, glaube ich, hoch bei ganz, ganz vielen. Schönen Donnerstag auf Radio Grün-Weiß. Ich hoffe, ihr habt noch nichts vor.
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0: Es ist nämlich sehr, sehr viel los. Morgen von 13 bis 15 Uhr, da sind wir von Radio Grün-Weiß live zu Gast. 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Anlass ist der Weltierschutztag. Euch erwarten dort Angebote für Hunde und Katzen, Kulinarik und auch eine Torschusswand des SC St. Peter-Freienstein. Moderiert wird die Sendung von Patricia Scheuchenstuhl. 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Beim Tag der offenen Tür stellen sich 8 Betriebe vor. Dazu gibt es zahlreiche Aktionen und viel zu entdecken. 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Am Samstag ab 10.30 Uhr lädt die Werbegemeinschaft Kindberg zum Herbsteinkaufsfest mit Suppenstraße auf den Hauptplatz. 15 Wirtinnen und Wirte aus der Region servieren da verschiedenste Suppenspezialitäten, solange der Vorrat reicht. Dazu gibt's Live-Musik und auch eine Hüpfburg. Infos gibt's unter kindberg.at. Ebenfalls am Samstag ab 10.30 Uhr, da findet am Leopold-Steiner-See das 26. Echo- und Weisenbläser-Treffen statt. Euch erwarten da Frühschoppen, Konzerte, Weisenblasen rund um den See und das traditionelle Echoblasen. Ein ganz besonderes Highlight ist dann auch der musikalische Tandem.

0: Sendung von Karin Feiler. Und weil so viel los ist, gibt's bei uns in 6 Minuten Teil 2.
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0: Musik aus Kärnten, Charlene auf Radio Grün-Weiß mit Intensiv. Schönen Donnerstag.
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0: Am Samstag und Sonntag, da findet im Kulturhaus Gradkorn ein Kinderwarenflohmarkt statt. Dort könnt ihr gut erhaltene Kinderkleidung, Spielsachen, Bücher und Spiele verkaufen oder nach Schnäppchen suchen. Infos gibt's unter gradkorn.gv.at. Ebenfalls am Samstag und Sonntag, da dreht sich beim Boulder Festival 3.0 in der Tennishalle des Sporthotels Roya in Schladming alles ums Klettern. Am Samstag gibt es einen Hobbybewerb für Kinder, Jugendliche und Erwachsene. Und am Sonntag treten dann die Nachwuchstalente beim Austria Cup an. Für Zuschauer ist der Eintritt frei. Am Sonntag ab 8.30 Uhr lädt der 31. Wintersportartikel-Tauschmarkt ins VAZ Krieglach. Die ideale Gelegenheit, sich günstig mit Wintersportausrüstung einzudecken. Infos gibt's unter kriegach.at. Am Sonntag von 10.30 bis 17 Uhr steigt im Heimatsaal Kammern das 8. Oktoberfest. Für Stimmung sorgen der Musikverein Kammern, Kasimir und später dann Steins 2/3 stromlos. Dazu gibt's Kulinarik und auch eine große Glückshafenverlosung. Der Eintritt ist frei. Und am Sonntag ab 12 Uhr, da findet beim Gipfelkreuz Rosseck die traditionelle Bergmesse des Trachtenvereins Rossecker statt. Danach werden hungrige und durstige Berggeher mit regionalen Schmankerl versorgt. Infos gibt's online unter rossecker.at. Und wie immer, egal was ihr unternehmt, wir wünschen euch ganz, ganz viel Spaß dabei.
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0: Nico Santos und Vincent Groß gleich im Mix noch vor den Nachrichten um 11 auf Radio Grün-Weiß. 8 Minuten ist soweit, dann hat Alex Fekonia alle Infos für euch.
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1: Im Studio Alexander Fekonja. Die Lage am heimischen Arbeitsmarkt bleibt weiter angespannt. Im September waren 381.200 Menschen in Österreich ohne Job bzw. in einer Schulung. Die Zahl der Arbeitslosen ist damit weiter gestiegen. Details von Martina Steidl.
2: Mehr als 380.000 Arbeitslose, das sind 6.000 mehr als im September des Vorjahres. Besonders trifft es Frauen, hier liegt das Plus gegenüber dem Vorjahr bei 6%. Bei Männern ist die Arbeitslosigkeit mit 0,6% minimal gesunken. Auch die Situation bei Langzeitarbeitslosen hat sich nicht verändert. Hier meldet das AMS ein Plus von 11% auf rund 104.000 Betroffene. Als Langzeitarbeitslos gilt, wer mindestens ein Jahr lang beim AMS arbeitslos gemeldet ist.
1: Die Situation am Lehrstellenmarkt zeigt, dass knapp 4.000 Ausbildungsplätze fehlen. Mit dem heutigen 1. Oktober startet offiziell auch das neue Studienjahr an den heimischen Unis. Neu ist erstmals ein Psychotherapie-Masterstudium mit österreichweit 500 Studienplätzen. Bis Ende Oktober muss auch das Budget für die Unis für 2028 bis 2030 feststehen. Noch liegt aber nichts am Tisch, heißt es zum Unistart von der Universitätenkonferenz. Im Frühjahr war von Kürzungen die Rede. Proteste von Studierenden und Lehrenden waren die Folge. An den 6 österreichischen Flughäfen waren heuer insgesamt 7 Millionen Fluggäste unterwegs, um 5% weniger als in den Vorjahren. Auch die An- und Abflüge sind um knapp 5% zurückgegangen, zeigen Zahlen der Statistik Austria. Besonders stark verloren haben Linz und Klagenfurt, zugelegt haben nur die Passagierzahlen in Salzburg und Innsbruck. Trotzdem sind die Zahlen insgesamt auf einem hohen Niveau, bis April sind sie auch noch gestiegen. Lange wurden sie nicht mehr öffentlich gezeigt. Jetzt sollen 12 Gemälde, darunter Werke von Van Gogh und Cézanne, im November in New York umgerechnet fast 400 Millionen Euro einbringen. Allein ein Werk von Cézanne soll rund 120 Millionen Dollar bringen. Laut dem Auktionshaus Sotheby's wäre das ein neuer Auktionsrekord für den Künstler.
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3: In der gesamten Steiermark scheint aktuell die Sonne. Am Nachmittag ändert sich das dann. Von Westen her tauchen da Wolken auf und gegen Abend hin können die ein bisschen dichter werden. Die Temperaturen dafür am Nachmittag noch 19 bis 25 Grad. Aktuell 17 Grad bei euch in Leibnitz, 18 Grad in Köflach und Graz, 14 Grad messen wir in Mützzuschlag und 16 Grad in Schladming. Morgen am Freitag, da ziehen dann einige hohe Wolkenfelder durch. Insgesamt überwiegt aber wieder der Sonnenschein bei bis zu 25 Grad wieder und auch am Wochenende. Da bleibt's warm und sonnig. 3:11, der Radio Grün-Weiß Verkehrs- und Blitzreport A2 Südautobahn Richtung Wien. Da ist der Herzogberg-Tunnel kurz nach der Pack aktuell gesperrt. Der Grund ist ein medizinischer Notfall. Die Einsatzkräfte sind da schon vor Ort. S36 Murtal-Schnellstraße Richtung St. Michael, bitte aufpassen, da liegt ein großes Metallteil auf der Fahrbahn bei Zeltweg Ost, Spielberg. Und Probleme noch immer in Graz auf der Liebenauer Tangente. Eine Ampelanlage ist da defekt, ihr werdet da über die Münzgrabenstraße umgeleitet. Gute Fahrt!
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3: Ja, die 99ers haben gestern zu Hause gegen Pustertal verloren. Heute Nations League Österreich gegen Irland. Außerdem gibt's ein Drama rund um Cristiano Ronaldo. Und der Women's Europacup ist leider ohne österreichische Beteiligung. Das und mehr hört ihr gleich im Sport bei uns auf Radio Grün-Weiß. Nach Krautschädel, Shakira und Melissa Naschenweng. Schönen Donnerstag!

0: Musik, mehr Abwechslung. Das ist euer Donnerstag auf Radio Grün-Weiß, gleich auch mit Julian Reim und Caesar Sampson. Jetzt aber zu Marcel Fischer.
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2: Die Graz 99ers müssen sich gestern den Pustertaler Wölfen in Liebenau mit 1:4 geschlagen geben. Die Gastgeber kassieren in den letzten 10 Minuten 3 Tore. Für den Meister aus Graz ist es im 6. Saisonspiel die 3. Niederlage, die 2. in Folge. Läuft noch nicht rund bei Manuel Ganal und Co.
3: Ich glaube, es ist ganz normal, dass am Anfang nach ein bisschen einem Umbruch, das einfach seine Zeit braucht. Und ich glaube, man sieht in unserem Spiel schon viel, viel Gutes. Es sind jede Partie eigentlich voll dabei. Vom Tempo her brauchen wir uns gar nicht verkopfen. Geht einfach nur um Präzision jetzt.
2: Die 99ers spielen morgen in Linz und am Samstag zu Hause gegen Innsbruck. Der KAC kassiert gestern gegen Liga-Neuling HC Milano mit einem 2:4 die erste Saisonpleite. Der VSV verliert bei Fehawa mit 0:1. In der Fußball Nations League trifft Österreich heute um 20.45 Uhr in Dublin auf Irland. Rot-Weiß-Rot und Nicolas Seiwald hoffen auf den 3. Sieg im 3. Match. Fix ist, dass heute harte Zweikämpfe gegen die Iren auf dem Programm stehen werden.
4: Weil die mit Wucht kämmen werden, weil die ein Heimspiel haben, weil die auch unbedingt gewinnen wollen. Und da müssen wir bereit sein, müssen dann auch unser Spiel durchziehen. Und dann bin ich zuversichtlich, dass wir da auch 3 Punkte mitnehmen können.
2: Im österreichischen Tor steht heute übrigens Ex-GRK-Goli Florian Wiegele, der Grazer Schlussmann von Viktoria Pilsen.
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2: Weil er heute gegen Dänemark erneut nicht in der Startaufstellung gestanden wäre, hat Cristiano Ronaldo das Trainingscamp der portugiesischen Nationalmannschaft verlassen. Irgendwann werde ich allen Portugiesen die Wahrheit darüber erzählen. Jetzt ist es aber an der Zeit, Portugal und all meinen Mitspielern viel Glück zu wünschen, schreibt der 41-jährige Ronaldo auf seinem Insta-Kanal. Und das Achtelfinale des Women's Europa Cup geht ohne österreichische Beteiligung über die Bühne. Die Fußballerinnen des SKN St. Pölten schaffen im Rückspiel der 2. Quali-Runde die auf der Aufholjagd bei Malmö nicht und kassieren nach der 0:2 Heimniederlage auswärts ein 0:3. Und die Sturm Graz-Frauen verlieren nach dem 1:6 in Deutschland auch das Rückspiel gegen die Ex-Champions-League-Gewinnerinnen vom VfL Wolfsburg und zwar mit 0:2.
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0: Ein steirisches Hotel hat es unter die Top 10 der besten Wellness-Hotels Europas geschafft. Und in Schladming wird in die Schneesicherheit massiv investiert. Das und mehr hört ihr gleich in 7 Minuten bei uns auf Radio Grün-Weiß in den Nachrichten um 11:30.
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0: Schönen Donnerstag, 11.30 Uhr.
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0: Im Studio Marlene Baumgartner und die Planeibahnen in Schladming investieren jetzt massiv in die Zukunft der Schneesicherheit.
2: Genau, gestern ist der neue Speicherteich Bruckmoos eröffnet worden. Mit einem Fassungsvermögen von 200.000 Kubikmetern ist er der größte Speicherteich in der Steiermark. Für Planei-Hochwurzen-Geschäftsführer Peter Weichbold ist das eine besonders weitreichende Zukunftsinvestition.
3: Ja, diese Investition ist für mich ein Meilenstein. Es ist einerseits notwendig, weil wir natürlich klimatische Verhältnisse haben und uns das Wintergeschäft absichern. Andererseits ist es die Basis und der Grundstein für zukünftige Entwicklungen im Winter. Ich bin richtig stolz. Wir haben nämlich wirklich einen sehr engen Zeithorizont gehabt. Wir müssen ja parat sein für den Winter, für die Vorbereitung, für die Beschneiung mit Mitte, Ende Oktober.
2: Dieses Projekt ist nämlich innerhalb von nur 6 Monaten umgesetzt worden. Gemeinsam mit 3 kleineren Speicherteichen ist es somit möglich, bei optimalen Bedingungen eine Grundbeschneiung durch 500 Beschneiungsgeräte innerhalb von 72 Stunden sicherzustellen. Jetzt im Oktober steht in der Steiermark wieder die Gesundheitskompetenz im Mittelpunkt. Der Gesundheitsfonds startet dazu mehrere Aktionen, die dabei helfen sollen, Gesundheitsinformationen besser zu verstehen und für den eigenen Alltag zu nutzen. Geplant sind unter anderem eine Gesundheitswoche in Drofeiach vom 12. bis 16. Oktober und ein Aktionstag am 16. Oktober in Graz mit Gesundheitschecks und Mitmachangeboten. Auch in der Obersteiermark gibt es weitere Aktionen. In Landl und Oberzeiring wird Ende Oktober ein Infotheater zum Thema Hitze und Gesundheit gezeigt. Und der Steirer Hof in Bad Waltersdorf hat es beim aktuellen Wellnesshotel.info Award unter die Top 10 der besten Wellnesshotels Europas geschafft und ist zugleich bestes Wellnesshotel der Steiermark. Bewertet worden sind rund 1700 Wellnesshotels. Neben Ausstattung und Wellnessangeboten ist auch die Gästezufriedenheit auf mehreren Bewertungsplattformen eingeflossen. Insgesamt sind 38 Auszeichnungen nach Österreich gegangen. Der Steirer Hof punktet unter anderem mit einem 3000 Quadratmeter großen Thermen- und Wellnessbereich, 7 Pools und 10 Saunen. Und damit schauen wir auch gleich weiter, und zwar zum Wetter.
0: Ja, und da scheint überall die Sonne noch, ja, weil am Nachmittag tauchen von Westen her Wolken auf und gegen Abend hin können die dann heute dichter werden. Trotzdem ganz viel Sonne am Nachmittag bei 19 bis 25 Grad heute. Morgen am Freitag, da ziehen dann einige hohe Wolkenfelder durch, insgesamt aber trotzdem viel Sonne bei bis zu 25 Grad wieder. Und auch am Wochenende bleibt es gleich warm und sonnig. 11.33 Uhr, der Radio Grün-Weiß, Verkehrs- und Blitzreport, A2 Südautobahn Richtung Wien. Der Herzogbergtunnel, kurz nach der Pacht, ist weiterhin gesperrt. Grund ist da ein medizinischer Notfall. Und Graz-Liebenauer Tangente, da ist weiterhin die Ampel dort defekt. Ihr werdet da über die Münzgrabenstraße umgeleitet. Gute Fahrt!
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0: viel gute Musik Richtung Mittagspause am Donnerstag. Vor 12 noch mit dabei, Right Said Fred zum Beispiel oder auch gleich Shaggy gemeinsam mit Raven. Jetzt aber zu David Bleiberger-Kreinz.
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4: Ich lebe davon, die Regeln zu brechen. Ich sehe keinen Grund, jetzt damit aufzuhören.
5: Ja, es schaut ganz so aus, als würde Johnny Depp wieder seinen Weg zurück nach Hollywood schaffen. Ende des Jahres spielt er in der Weihnachtsgeschichte mit. Jetzt gibt's auch einen ersten Trailer für sein nächstes Projekt, Daydrinker.
4: Meine Geschichte, ist es vielleicht ein Rachemärchen? Was, wenn das Ganze eine Geistergeschichte ist?
5: Der Film sieht aus wie eine schräge Mischung aus Action-Thriller und Mystery-Horror. Recht viel weiß man noch nicht über das Projekt. Klar ist nur, Daydrinker mit Johnny Depp erscheint am 26. März 2027 in Österreich.
6: Ist mein neues Haustier. Er heißt Gizmo. Er ist ein Mogwai.
7: Hallo Gizmo.
5: Kinder der 80er Jahre kennen sie natürlich, die Gremlins. Vor 35 Jahren ist der letzte Film mit den grünen Monstern erschienen. Jetzt gibt's tatsächlich einen ersten kurzen Teaser für den dritten Teil.
6: Es werden nur wenige Stunden vergehen, dann wird diese Stadt in ein Katastrophengebiet verwandelt. Wir müssen die Menschen unbedingt warnen.
5: Mit dabei sind Regisseur Christopher Columbus, der schon das Drehbuch des ersten Teils im Jahr 1984 geschrieben hat und auch für die Harry Potter Filme bekannt ist. Und Steven Spielberg, der als Produzent fungieren soll. Jetzt heißt es aber stark sein, der ursprüngliche Starttermin von Gremlins 3 ist nach hinten verschoben worden. Auf den Oktober 2028.
8: Tut mir leid, Sir.
9: Ich weiß mit Sicherheit, was da los ist, weil ich die ganze Sache bezahle. Ich bezahle deine verschissene 90% ungarische Gänsedaun-Winterjacke. Ich bezahle dein Gehalt.
10: Du willst sie dicht machen?
8: Also.
5: Und kaum zu glauben, aber Tom Cruise ist wieder zurück im Kino. Und zum ersten Mal seit fast 15 Jahren ist es kein Action-Blockbuster. Sein neuer, extrem schräger Film Digger startet diese Woche in Österreich. In der absurden Komödie spielt Cruise einen dicken Ölmagnat, der eine riesen Umweltkatastrophe auslöst.
11: Der Gletscher da in Grönland verschiebt sich 1,5 Meter. Also der Tisch hier vor mir ist breiter als 1,5 Meter.
12: Mr. Rockwell.
11: Mein Schwanz hat ein Zehntel von der Größe. Soll ich eine milliardenteure Plattform dicht machen, wegen was, das 10-mal größer ist als mein Schwanz?
5: Digger ist kein 0815-Blockbuster, sondern endlich wieder einmal ein erfrischend riskantes Projekt für Tom Cruise. Vielleicht tut es auch einfach wieder mal gut, den Schauspieler abseits der typischen Actionkracher zu sehen. Viel Spaß im Kino, David Bleiberger-Kreinz, Unterhaltungsredaktion.
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0: Mahlzeit. Schönen Donnerstag. Ihr hört Radio Grün-Weiß bei der Arbeit. Und in 8 Minuten bringt uns Alex Fekonja auf den neuesten Stand in den Nachrichten um 12.
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1: Im Studio Alexander Fekonja. Wieder stehen mehr Menschen in Österreich ohne Job da. Im September sind rund 381.200 arbeitslos oder in einer AMS-Schulung gewesen. Das sind um 6.000 mehr als vor einem Jahr. Auch bei den Lehrstellen wird es enger. Die Zahl der arbeitssuchenden Lehrlinge ist um 8% gestiegen. Die offenen Lehrstellen sind aber gleich geblieben, sagt uns AMS-Chef Johannes Kopf.
2: Wir haben eine Lehrstellenlücke sozusagen von ungefähr nicht ganz 4.000, also ungefähr auf eine offene Lehrstelle aktuell kommen etwa 1,5 Lehrstellensuchende. Man sieht, dass der Lehrstellenmarkt also nicht zur Gänze die Jugendlichen aufnehmen kann, die eine Lehrstelle wollen.
1: Besonders stark ist auch die Zahl der Langzeitarbeitslosen gestiegen, nämlich um 11% auf über 104.000. Weiter unklar ist das Motiv nach dem Angriff im Cockpit eines Fly-Dubai-Flugs von Dubai nach Tel Aviv. Ein Pilot soll gestern auf seinen Kollegen eingestochen haben. Israels Regierung geht von einem versuchten dschihadistischen Terroranschlag aus. Passagiere haben den Angreifer überwältigt. Die Maschine ist in Saudi-Arabien notgelandet. Der Angreifer wurde festgenommen. Der verletzte indische Pilot ist in stabilem Zustand. Der heutige 1. Oktober bringt einige Neuerungen. Die neue Spritpreisbremse soll Benzin und Diesel um rund 12 Cent pro Liter billiger machen. Elektromopeds sind ab sofort keine Fahrräder mehr und müssen auf die Straße. Außerdem wird eine Paketsteuer für große Online-Händler von rund 2 Euro fällig. Und digitale Rechnungen ersetzen den Papierbon, der aber immer noch verlangt werden kann. In der Neuauflage seines Betrugsprozesses in Innsbruck ist Jimmy Blue Ochsenknecht zu einer Geldstrafe von 34.500 Euro verurteilt worden. Der deutsche Schauspieler soll nach einer Geburtstagsfeier 2021 eine Hotelrechnung von knapp 14.000 Euro in Kirchberg in Tirol nicht bezahlt haben. Die 18.000 Euro, die er im ersten Verfahren schon bezahlt hat, werden angerechnet. Das Urteil muss noch bestätigt werden.
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3: Aktuell scheint überall die Sonne in der Steiermark. Am Nachmittag tauchen dann vermehrt Wolken von Westen her auf und gegen Abend hin können die Wolken dann auch dichter werden. Die Temperaturen am Nachmittag 19 bis maximal 25 Grad. 21 Grad messen wir aktuell bei euch in Fürstenfeld, 20 Grad hat es in Köflach, 18 Grad in Bruck an der Mur und 16 Grad bei euch in Hohentauern. Morgen am Freitag, da ziehen einige hohe Wolkenfelder dann durch. Insgesamt überwiegt aber der Sonnenschein bei bis zu 25 Grad wieder. Und auch am Wochenende, da bleibt's warm und sonnig.
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3: Um 3:12 A2 Südautobahn Richtung Wien. Der Herzogbergtunnel war wegen einem medizinischen Notfall gesperrt. Die Sperre ist jetzt aufgehoben, ihr werdet da jetzt aber blockweise abgefertigt. Und Probleme noch in Graz auf der Liebenauer Tangente. Da ist eine Ampelanlage defekt. Ihr werdet da über die Münzgrabenstraße umgeleitet. Gute Fahrt!
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3: Mahlzeit, wir gehen gleich Kaffee trinken bzw. schlecken. Davor gibt es natürlich noch mehr Musik für euch, zum Beispiel von The Boss. Vanessa Mai ist auch gleich dabei.
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3: Und den Anfang macht jetzt Phil Collins. Dance into the light. Schönen Donnerstag und noch einmal Mahlzeit.

0: Kaffee trinken war absolut gestern. Ab jetzt wird nämlich geleckt. Mahlzeit. Schönen Donnerstag, Marc Ehrengroß da auf Radio Grün-Weiß. Heute ist ja Tag des Kaffees und die österreichische Post hat sich gedacht, zum Tag des Kaffees bringen wir doch eine Sonderbriefmarke aus altem Kaffeesud raus. Ja? Wirklich alter Kaffeesud wird zuerst zu sogenannten Kaffeeleder verarbeitet und daraus wird dann eine Briefmarke in Form einer großen Kaffeebohne ausgestanzt. Und ja, ihr fragt es euch wahrscheinlich auch, soll wirklich nach Kaffee riechen? Kostenpunkt 6,70 Euro bei einer Auflage von 80.000 Stück. Also aus Kaffeesud wird bei der Post kein Abfall, sondern eine Briefmarke mit einem Effekt wie ein doppelter Espresso. Auch nicht schlecht.
1: Der

0: Alanis Morissette am Donnerstag Mahlzeit Steiermark auf Radio Grün-Weiß. In 8 Minuten Nachrichtenwetterverkehr aus der Steiermark um 12:30.
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0: Schönen 1. Oktober, schönen Donnerstag und Mahlzeit Steiermark. Es ist 12.30 Uhr.
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0: Im Studio Marlene Baumgartner.
2: Eine angenehme Mittagszeit. Wie können Kinder schon in Krippe und Kindergarten bessere und fairere Bildungschancen bekommen? Genau dazu forscht die Universität Graz gemeinsam mit Partnern aus 3 weiteren europäischen Ländern. Patricia Scheuchenstuhl berichtet.
3: Im EU-Projekt Pleos untersucht die Uni Graz gemeinsam mit Hochschulen in Norwegen, Tschechien und Griechenland, wie Elementarpädagoginnen und Pädagogen besser mit steigenden Anforderungen umgehen können. Im Fokus stehen Kinder mit sprachlichen, gesundheitlichen oder familiären Belastungen und die Frage, wie Nachteile möglichst früh ausgeglichen werden können. Gleichzeitig fehlt es in allen beteiligten Ländern an Personal, was die Fachkräfte zusätzlich belastet. Ziel sind konkrete Werkzeuge für mehr Chancengleichheit in Krippe und Kindergarten.
2: Die Forschenden betonen, dass sich Investitionen in frühe Bildung besonders stark auszahlen, gesellschaftlich und für die Bildungschancen der Kinder. Jetzt im Oktober steht in der Steiermark wieder die Gesundheitskompetenz im Mittelpunkt. Der Gesundheitsfonds startet dazu mehrere Aktionen, die dabei helfen sollen, Gesundheitsinformationen besser zu verstehen und für den eigenen Alltag zu nutzen. Geplant sind unter anderem eine Gesundheitswoche in Trofeiach vom 12. bis 16. Oktober und ein Aktionstag am 16. Oktober in Graz mit Gesundheitschecks und Mitmachangeboten. Auch in der Obersteiermark gibt es weitere Aktionen. In Landl und Oberzeiring wird Ende Oktober ein Infotheater zum Thema Hitze und Gesundheit gezeigt. Und in Trieben hat sich eine neue Ortsgruppe der Kinderfreunde Steiermark gegründet. Den Vorsitz hat Anna Feierl übernommen. Geplant sind künftig Veranstaltungen, Ausflüge und weitere Freizeitangebote für Kinder und Familien. Damit will die neue Ortsgruppe auch das Gemeinschaftsleben in Trieben stärken. Das Team sucht außerdem noch ehrenamtliche Unterstützerinnen und Unterstützer, die bei Veranstaltungen und zukünftigen Projekten mithelfen möchten. Und ob du möchtest oder nicht, lieber Marc, du erzählst uns jetzt, wie es mit dem Wetter in der Steiermark weitergeht.
0: Also wenn es so schön ist, dann sage ich das sehr, sehr gerne. Es geht nämlich mit ganz, ganz viel Sonnenschein weiter an diesem Donnerstag. Die meiste Zeit ist es am Nachmittag sogar wolkenlos. Die Temperaturen 19 bis 25 Grad. Der Tag klingt dann auch überwiegend sonnig aus und über Nacht ziehen dann immer wieder mal hohe Wolken durch. Morgen am Freitag, da ziehen dann einige hohe Wolkenfelder wieder durch. Insgesamt überwiegt aber der Sonnenschein wieder bei bis zu 25 Grad. Und so geht es auch am Wochenende weiter. Es bleibt gleich warm und sonnig. 12.32 Uhr, der Radio Grün-Weiß Verkehrs- und Blitzreport A2 Südautobahn Richtung Wien. Der Herzogbergtunnel, der war wegen eines medizinischen Notfalls gesperrt. Die Sperre ist aufgehoben worden. Ihr werdet da aber noch immer weiterhin blockweise abgefertigt. Dann bitte aufpassen, S35 Brucker Schnellstraße Richtung Graz. Kurz nach dem Knoten Bruck liegt eine Getränkekiste auf der Fahrbahn. Der Streckendienst ist da schon unterwegs. Und Graz-Liebenauer Tangente. Die Ampelanlage ist weiterhin defekt. Ihr werdet da über die Münzgrabenstraße umgeleitet. Gute und sichere Fahrt.
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0: We Will Rock You. Und ich glaube, das LCS rockt auch an diesen drei Tagen. Da wird ganz groß Geburtstag gefeiert, der 19. Und wir von Radio Grün-Weiß sind live zu Gast heute auch, dürfen da ein bisschen mitfeiern. Und naja, zum Feiern gehört natürlich auch das richtige Outfit. Jetzt kümmern wir uns mal auch ein bisschen um die Schuhe. Das sind jetzt auch Daniela und Eva Rattenecker bei mir. Daniela, du trägst gerade die aktuelle Schuhmode, oder?
1: Genau, also vor allem in der aktuellen Farbe, und das ist heuer sehr stark braun. Und in meinem Fall trage ich einen Loafer, also die sind heuer halt extrem im Trend. Etwas feiner, auch etwas zarter, wieder und femininer.
0: Die haben sich wirklich angeschlichen, ich komme Ihnen, die waren schon im Vorjahr langsam im Kommen. An Loafers kommt man nicht mehr vorbei. Und wenn jetzt wer sagt, ich habe recht große Füße, kann jeder Loafers tragen? Oder besser gesagt, wie macht man das? Wie geht man es an, dass das gut ausschaut?
1: Ja, zum Beispiel vom Styling her würde ich sagen, ein längerer Rock und dann ein Loafer dazu, vielleicht auch mit einem Sockerl. Loafer verkürzen ja optisch den Fuß, wenn Sie zum Beispiel eine Brille oder eine Spange haben. Das macht den Fuß dann auch optisch kleiner und die sind ja auch meistens eher rund geschnitten. Also dann würde ich auf sowas unbedingt gehen. Gibt es auch natürlich mit ein bisschen stärkeren Sohlen, damit man jetzt im Herbst dann gut über die Runde kommt quasi, also auch bei dem Regenwetter.
0: Also der Loafer ist gerade total in. Was tragen wir noch in diesem Herbst?
1: Also wir tragen auf jeden Fall noch Stiefletten. Wichtig eben immer, also sehr viel Braun. Natürlich bleibt Schwarz auch, also es wird nicht ganz verschwinden. Aber vom Modethema her findet man stark Brauntöne und auch Weinrot ist drinnen. Also eigentlich so die schönen Herbstfarben. Und was auch wichtig ist heuer, und das sind Stiefeln. Also Stiefeln kommen wieder viel stärker in den Vordergrund, nachdem die Mode auch femininer wird. Passt der Stiefel natürlich optisch perfekt dazu.
0: Wie hoch ist der Stiefel im Herbst, Winter 2026?
1: Der Stiefel gibt es als Overknee auch zum Beispiel oder auch in der normalen, also unterm Knie endend, gibt es flach oder auch natürlich hohe Stiefel mit Absatz wieder, ja, wenn man es tragen kann, also sehr schön natürlich.
0: Für jeden etwas dabei und heute auch die Eva dabei. Und Eva, dir müssen wir jetzt auch gratulieren. Ich habe geflüstert bekommen, du hast heute deinen Batch

0: gemacht. Gratulation. In Fashion Management.
1: Management, genau. Ich habe in Deutschland studiert und habe dort Fashion Management studiert und heute zum Glück die letzte Prüfung gehabt und auch bestanden.
0: Auch bestanden, das heißt, du wirst ordentlich feiern.
1: Ja, das ist vorgesehen.
0: Und du trägst ja auch die aktuelle Mode, das ist auch ein bisschen bei den Cowboy Boots angehaucht, oder?
1: Genau, leicht. Das ist eine spitze Stiflette und auch in dem schönen Braun eben und genau, das passt eigentlich perfekt zur neuen Herbstmode dazu.
0: Perfekt, du bist ja mit Mode aufgewachsen, jetzt Fashion Management, das heißt für Nachwuchs ist gesorgt, ist super, wenn man so eine Tochter hat, oder?
2: Toll, also ich habe zwei Kinder eben, also mein Sohn ist noch im Bundesheer, macht das gerade fertig und bin auf beide extrem stolz und ich bin heute sowieso extrem stolz, weil sie hat natürlich noch auch die Note 1,5 geschafft und das war natürlich schon Wahnsinn, oder? Also ich bin unglaublich, dass meine Kinder... Ja, perfekt.
0: Da darf man stolz sein als Mama. Dann sage ich ganz vielen herzlichen Dank, Daniela und Eva Rattenegger. Und Musik gibt es jetzt auch für euch. Ich glaube, das passt zum Wetter, das passt zu deiner Prüfung. Perfekt, oder?
1: Ja, perfekt. Walking on Sunshine.
0: Walking on Sunshine. So soll es laufen heute.

0: Chiquito. Es der 19. Geburtstag des LCSDO. Oben wird gefeiert am Donnerstag, also heute Freitag und Samstag. Wir von Radio Grün-Weiß live zu Gast heute. Und eine, die jetzt bei mir ist, die Sabrina Hahn, die arbeitet beim DM hier im LCS Leoben. Und DM, Sabrina, ist ja wirklich ein Geschäft, das seit 19 Jahren schon dabei ist.
1: So schaut's aus, seit 19 Jahren im Haus mit dabei, genau, ja.
0: Das heißt, der Standort hat sich wirklich bewährt?
1: Auf alle Fälle, ja. Er hat sich bewährt und wir werden auch bleiben.
0: Das heißt, auf die nächsten 19 Jahre können wir schon mal anstoßen. Habt ihr auch spezielle Aktionen jetzt gerade zu diesem 19. Geburtstag? Ihr gehört ja auch dazu seit Anfang an.
1: Ja, wir haben jetzt da die nächsten 3 Tage 10-fach Punkte auf den gesamten Einkauf, sowie auch im Friseur- und Kosmetikstudio auf Behandlung und auf Produkte. Genau, kriegt man Payback-Punkte, die 10-fachen auf alles.
0: Werdet ihr da extra gestürmt? Hast du es heute schon gemerkt? Kommen schon mehr?
1: Es ist schon sehr viel los, ja. Ob das jetzt damit zusammenhängt, dass es 10-fach Punkte gibt oder einfach mit dem Geburtstag zusammenhängt, aber definitiv merkt man schon ein bisschen mehr, ja.
0: Ja, und gerade im Herbst muss man ein bisschen umstellen. Ich glaube, ihr habt ja auch diverse Geschichten, die man kaufen kann jetzt gerade im Herbst. Was ist denn gerade so? Ich glaube, so die Tees kommen wieder. Ich glaube, schon einige Dinge, die man gerade bei DM mit Deko, ich glaube, selbst Halloween ist da zu finden, alles.
1: Ja, wir haben Deko, wir haben heute jetzt, da kommt die Weihnachtsware, trudelt schon langsam ein. Duftkerzen und das kommt halt, wird halt alles umgestellt auf Herbst jetzt, aber sei es von Bodylotion über Gesichtspflege, wird alles in Herbstgerüche umgestellt, genau, ja.
0: So soll es sein. Also gerne mal reinschmökern an diesen 3 Tagen, da gibt es auch Prozente. Sabrina, einen Musikwunsch habe ich auch noch für dich. Was darf es sein?
1: Ja, ich nehme Nickelback, How You Remind Me.
0: Ja, perfekt. Wir erinnern uns auch an dich. Danke fürs Dasein.

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11: Im Studio Alexander Fekonja. Die EU-Innenminister haben ihre neuen Abschieberegeln abgesegnet. Damit sollen nun Abschiebungen einfacher werden und es wird möglich, Rückkehrzentren außerhalb der EU einzurichten. Nach dem Massenansturm auf die spanische Exklave Ceuta wird aber auch noch über weitere Verschärfungen diskutiert. Hier will Innenminister Karner schneller reagieren können. Bei einem solchen Massenansturm müsse auf Einzelfallprüfungen verzichtet werden, sagt er.
12: Wenn offensichtlich es hier einen Ansturm gibt, der nichts mit Asyl zu tun hat, und das war ja letztendlich so in Ceuta, dann kann man nicht mit dem bisherigen System darauf reagieren. Das wäre falsch.
11: Karner spricht von einer möglichen Zurückweisungsrichtlinie. Einen entsprechenden Vorschlag habe er bereits vor Jahren gemacht. Weniger Behördenwege, weniger Papierkram, das ist das Ziel eines neuen Pakets für die Gemeinden, auf das sich Bund, Länder und Gemeinden in ihrer sogenannten Reformpartnerschaft geeinigt haben. Bei Anträgen oder Förderungen sollen die Behörden künftig Daten sicher untereinander austauschen, vor allem digital. Außerdem sollen Gemeinden leichter zusammenarbeiten können. Die Polizei hat eine fünfköpfige Einbrechergruppe geschnappt. Die Bande soll in 3 Bundesländern fast 50 Mal eingebrochen sein. In Apotheken, Restaurants oder Fachgeschäfte in Nieder- und Oberösterreich sowie in Wien. Die Beamten haben 4 Verdächtige festgenommen. Wo der 5. Einbrecher ist, ist derzeit noch unklar. Es soll ein 28-jähriger Marokkaner sein. Der Gesamtschaden macht über 100.000 Euro aus. 7 Millionen Passagiere und trotzdem um rund 5% weniger als im Vorjahr. Auf Österreichs Flughäfen ist im Juli und August weniger geflogen worden. Auch die An- und Abflüge sind um knapp 5% zurückgegangen, die Info der Statistik Austria. Besonders stark verloren haben Linz und Klagenfurt. Zugelegt haben nur die Passagierzahlen in Salzburg und Innsbruck.
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14: Heute Nachmittag bleibt die Sonne in der Steiermark der große Star. Meist ist der Himmel nämlich wolkenlos, dazu weht mäßiger Wind. Mit 19 bis 25 Grad ist es wirklich angenehm warm draußen. Also nutzt noch die Chance und setzt euch aufs Rad oder macht einen Spaziergang. Im Moment hat es bei euch in Eibiswald 21 Grad, am Semmering hat es 17 Grad und in Bad Mitterndorf bei der Grimming-Therme hat es 21 Grad. Morgen gibt es dann ein bisschen Sonne und am Morgen kann es auch stellenweise etwas Nebel geben. 18 bis 23 Grad werden morgen abgeschlossen. aber erreicht.
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14: Um 14 Uhr und 3 Minuten und das ist jetzt wichtig für die A9 Pyrenautobahn in Richtung Spielfeld. Da gibt es nämlich derzeit eine Sperre des Kleinalmtunnel wegen eines defekten Fahrzeugs im Tunnel. Ausweichen könnt ihr über die S6, den Knotenbruck und die S35. Dann staut's in Graz wegen Überlastung und zwar in der Puntigammer Straße. Ihr braucht hier laut der Erika ca. 10 Minuten länger. Und aufpassen heißt es auch auf der Liebenauer Tangente. Da ist nämlich die Ampelanlage defekt. Der mittlere Fahrstreifen ist gesperrt. Es wird über die Münzgrabenstraße umgeleitet. Und wenn ihr Staus, Unfälle oder Blitzer für uns habt, bitte anrufen 038 42 43 und dreimal die 0. Und damit gehen wir schon wieder zu Patricia Scheuchenstuhl und ein rein ins LCS Leoben.
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7: Ja, das LCS feiert den 19. Geburtstag und wir feiern mit. Diese Stunde noch live zu Gast. Ich bin Patricia Scheuchenstuhl. Ich freue mich in dieser Stunde auch auf interessante Gesprächspartner noch. Ich kann nur sagen, wir werden auf alle Fälle mobil werden in dieser Stunde. So weit, so gut. Und für alle, die sagen, hey, dieser Geburtstag vom LCS, können wir da mitfeiern? Natürlich könnt ihr alle da draußen mitfeiern. Es wird ja nicht nur heute gefeiert, auch morgen und am Samstag. Und da gibt's natürlich Prozente für euch in den Geschäften hier im LCS. Und, naja, trotz Prozenten könnt ihr dann trotzdem noch euren Einkauf hier auch zurückzugewinnen. Da braucht ihr eigentlich nur am Radl dran. Ja, bis zu 100% des Einkaufs sind da möglich. Also das zahlt sich so richtig aus. Ich würde sagen, vorbeikommen und mitfeiern.

0: jetzt statt oder nie, würde ich sagen, wird Geburtstag gefeiert, und zwar der 19. Geburtstag vom LCS Leoben, und das 3 Tage lang. Heute ist der Start und Radio Grün-Weiß ist live zu Gast. Und ich glaube, wenn ihr reinkommt, merkt ihr das schon. Das sieht man auch da und dort überall ein paar Autos stehen. BMW ist nämlich auch da, BMW Huber, bei dieser Geburtstagsfeier. Bei mir ist jetzt auch schon der Hubert Oswald. Hubert, was können die Besucher, die Shopping-Begeisterten an diesen 3 Tagen hier erleben?
1: Ja, wir vom Autohaus Huber sind nicht nur mit BMW hier im LCS und feiern den 19. Geburtstag, sondern wir präsentieren unser ganzes Portfolio, unsere Marken Ford, Kia, BMW Mini und die Marke BYD hier im LCS und am Hauptplatz in Leoben. Wir sind mit rund 80 Autos da und freuen uns auf Ihren Besuch.
0: Ja, und gerade BMW Huber hat ja auch, glaube ich, große Umbauarbeiten, die jetzt schon langsam ins Finale gehen, oder?
1: Genau, wir haben im Juli angefangen umzubauen. Wir kriegen 400 Quadratmeter Schauraumfläche im Bruch dazu und werden das Ganze abschließen Ende Oktober und werden am 30. Oktober unsere große Eröffnung feiern. Und wir freuen uns schon drauf.
0: Das glaube ich. Gibt es eigentlich auch als Autohaus jemanden oder eine Marke, ein Auto, auf das jetzt alle in diesem Herbst schon warten? Gibt es sowas?
1: Ja, vor allem bei BMW, wenn ich das ganz kurz sagen darf, kommt jetzt der neue i3 vollelektrisch mit bis zu 900 Kilometer Reichweite. Wir haben den iX3 im Portfolio und auch der X5 kommt als Neuwagen, als neue Erscheinung auf den Markt.
0: Beim E-Auto sind wir auch schon beim Thema. Da gibt es natürlich auch die BYD zu bewundern. Sascha Hebenstreit, du bist ja in Niklasdorf und berätst dort die Kundinnen und Kunden zu BYD. Ich glaube, diese Marke ist gekommen, um zu bleiben.
2: Ja, ganz richtig. Also ich bin auch relativ stolz drauf. Die jüngste Marke bei uns in der Firma ist ein BYD, vertreten wir in Niklasdorf. Und da natürlich beim 19. Geburtstag jetzt im LCS sind wir auch sehr stolz drauf. Wir können dort hier vor Ort live Probefahrten anbieten, auf das wir wirklich in Zusammenarbeit mit BYD sehr stolz sind. Und ich glaube, die Marke BYD ist auf jeden Fall da in der Region gekommen, um zu bleiben, und auch bei uns im Autohaus gekommen, um zu bleiben, ja.
0: Immer sagen lassen, gerade auch die Batterie, also wirklich, dass man auch weit kommt. Ich glaube, da ist der BYD oft seiner Konkurrenz voraus, oder?
2: Ich würde sagen, es ist eine Mischung bei BYD. Sie machen sehr, sehr vieles richtig und es ist einfach das Gesamtpaket, was bei BYD passt. Wir verbreiten natürlich in der gesamten Unternehmensgruppe verschiedenste Produkte und der BYD reiht sich da einfach in ein sehr gutes Mittelfeld ein. Und wir können wirklich im Unternehmen alle Bandbreiten bedienen. Und bei BYD die große Stärke ist einfach leistbare E-Mobilität mit guter Verarbeitungsqualität und Garantieleistung.
0: Leistbar ist ein gutes Stichwort. Das heißt, es gibt für jedes Börserl den richtigen BYD. Wo fangen wir denn da unten an einmal?
2: Na ja, grundsätzlich ganz richtig. Es gibt aktuell 12 BYD-Modelle in der Flotte und es fängt wirklich beim Kleinwagen an, wie wir vorher schon kurz angesprochen haben, und hört wirklich beim Luxus-SUV im Siebensitzer-Bereich auf. 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
0: Das klingt gut. Kaufen die Leute eigentlich eher im Winter, im Frühjahr, im Sommer? Was sind denn da so die Jahreszeiten, wo am ehesten ein Auto geshoppt wird?
1: Ja, mittlerweile merkt man die Jahreszeiten nicht mehr richtig. Also es geht das ganze Jahr recht gut. Es gibt ab und zu ein bisschen so Schaffenspausen, aber grundsätzlich ist das ganze Jahr ziemlich gleich.
0: Ja, perfekt, würde ich sagen. Dann entlasse ich euch wieder. Ich glaube, da haben einige noch Fragen, wahrscheinlich auch zu den ganzen Autos. Eine Frage jetzt an euch. Musik, wir haben uns geeinigt, haben wir lange überlegt, was darf es jetzt sein?
2: Ja, wir nehmen, glaube ich, was Frisches, aber doch Legendäres. Wir nehmen den guten alten Michael.
0: Den guten alten Michael Jackson jetzt für BMW Huber.

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0: Und da gibt es ganz viele Geburtstagsbussis natürlich fürs LCS Leoben. Das feiert ja 3 Tage lang seinen 19. Geburtstag. Wir mit Radio Grün-Weiß sind live zu Gast heute. Und ich habe mir schon viel Gusto holen können, was die Herbstmode anbelangt. Und noch mehr Gusto bringt uns wahrscheinlich jetzt Manfred Korczak von Street One. Herr Korczak, ich nehme an, auch bei euch natürlich schon die Herbstmode eingetroffen, oder?
1: Ja, natürlich. Wie immer im August, September trifft die Herbstmode ein und wir sind jetzt mittendrin. Ja, und zum Geburtstag des LCS ist es natürlich immer besonders gut. Da gibt es tolle Prozente, dann kann am Glücksrad gedreht werden und es ist natürlich für uns und für die Kunden ein tolles Erlebnis.
0: 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Was ist denn in diesem Herbst bei Street One angesagt?
1: Ja, Street One ist keine Ausnahme. Es gibt einen internationalen Modetrend und der liegt ganz einfach ausschließlich bei den Farben Bordeaux-Rot, Dunkelbraun, Karo bei den Hosen. Im Oberbereich ist es sehr stark fällige Typen, Kunstfell, Kunstfell-Gilets, Kunstfell-Jacken, Kunstfell-Mäntel. Also es ist eigentlich sehr viel auf das ganze Thema aufgebaut.
0: Das klingt schön, das klingt vor allem sehr kuschelig. Die Farben sind kuschelig mit den ganzen Brauntönen, mit der ganzen Braunfamilie. Dann natürlich Bordeaux-Rot, dann haben wir das Fell zum Reinkuscheln. Sind bei euch die Kunden auch, gehen die jetzt wirklich mit riesigen vollen Säcken raus? Werdet ihr da geplündert jetzt? Merkt ihr das heute schon?
1: Ja, Gott sei Dank. Ich komme gerade vom Geschäft und es sind mir gerade 2, 3 große Säcke entgegengekommen. Also das ist, erfreut auch mein Herz.
0: Aber wir können alle beruhigen, bis Samstag ist noch genug da.
1: Unbedingt, ja. Wir haben dafür vorgesorgt.
0: Das klingt gut. Das heißt, bei euch im Geschäft, da wurdelt es jetzt. Ich nehme mal an, der Chef schaut immer wieder persönlich vorbei. Gibt es da auch in diesen 19 Jahren, die das LCS jetzt auch alt ist, ist für euch natürlich als Street One auch ein Standort, der super passt, oder?
1: Ja, absolut. Wir sind vom ersten Tag des Beginns vom LCS am gleichen Standort, auch fast mit dem gleichen Personal. Das heißt, wir sind eine sehr bodenständige Firma.
0: Und offensichtlich merkt man, das ist schon eine große Familie, Street One und auch LCS.
1: Ja, absolut.
0: Dann wünsche ich eine schöne Feier, auch 19 Jahre kann man sagen, Street One hier im LCS Leoben. Und ja, dass genug Gewand für alle über ist bis Samstag.
1: Ja, dafür werde ich sorgen.
0: Herr Korczak, vielen Dank, dass Sie da waren. Alles Liebe.

Stefanie Werger, stark wie ein Felsen. Und ja, ich würde mal sagen, wenn es um Shoppen geht, dann müssen wir gar nicht stark sein. 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Hier trifft wirklich ein über 730 Jahre altes Kloster auf rund 85 moderne Shops, Lokale und Dienstleister. 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Kollege Mario Freis ist da das Glücksengel. 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

0: Camp der portugiesischen Nationalmannschaft verlassen. Irgendwann werde ich allen Portugiesen die Wahrheit darüber erzählen. Jetzt ist es aber an der Zeit, Portugal und all meinen Mitspielern viel Glück zu wünschen, schreibt der 41-jährige Ronaldo auf seinem Insta-Kanal. Und das Achtelfinale des Women's Europa Cup geht ohne österreichische Beteiligung über die Bühne. Die Fußballerinnen des SKN St. Pölten schaffen im Rückspiel der zweiten Quali-Runde die erhoffte Aufholjagd bei Malmö nicht und kassieren nach der 0:2 Heimniederlage auswärts ein 0:3. Und die Sturm Graz-Frauen verlieren nach dem 1:6 in Deutschland auch das Rückspiel gegen die Ex-Champions League-Gewinnerinnen vom VfL Wolfsburg und zwar mit 0:2.
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0: Neues Studienjahr, neues Psychotherapie-Masterstudium, aber bei den Unifinanzen, da bleibt vieles offen. Warum schon zum Start wieder Spannung in der Luft liegt, hört ihr gleich in den Radio Grünweiß Nachrichten um 16 Uhr.
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3: Im Studio Alexander Fekonja. In Österreich suchen immer mehr Menschen einen Job. Im September sind über 381.000 Personen arbeitslos oder in Schulung gewesen, mehr als noch vor einem Jahr. Auffallend ist, dass der Anstieg vor allem Frauen trifft. Wie das mit dem schrittweise angehobenen Pensionsalter zusammenhängt, erklärt AMS-Chef Johannes Kopf.
4: Das ist ein bisschen ein komischer Spagat, dass wir auf der einen Seite Potenziale auch ausweiten, also das Frauenpensionsalter steigt auch, damit wir mehr Menschen morgen am Arbeitsmarkt haben, weil wir sie brauchen, werden demografiebedingt, und gleichzeitig aber sozusagen noch steigende Arbeitslosigkeit beklagen.
3: Auch für Jugendliche wird die Suche nach einem Ausbildungsplatz schwieriger. Aktuell fehlen in Österreich knapp 4.000 Lehrstellen. Während die Zahl der freien Plätze gleich geblieben ist, gibt es um 8% mehr arbeitssuchende Jugendliche. Im US-Bundesstaat Tennessee ist die Hinrichtung einer verurteilten Mörderin nach Komplikationen abgebrochen worden. Die 50-Jährige hat 2 Giftspritzen überlebt und ist ins Spital gebracht worden. Anwälte hatten wegen einer Blutkrankheit für die Frau davor schon eine Begnadigung gefordert. Der Gouverneur von Tennessee hat nun eine Untersuchung angeordnet und alle weiteren Hinrichtungen im Staat ausgesetzt. Mit dem heutigen 1. Oktober startet offiziell auch das neue Studienjahr an den heimischen Unis. Neu ist erstmals ein Psychotherapie-Masterstudium mit österreichweit 500 Studienplätzen. Bis Ende Oktober muss auch das Budget für die Unis für 2028 bis 2030 feststehen. Noch liegt aber nichts am Tisch, heißt es zum Unistart von der Universitätenkonferenz. Im Frühjahr war von Kürzungen die Rede. Proteste von Studierenden und Lehrenden waren die Folge. Schon im Vorjahr wurde er damit ausgezeichnet. Jetzt hat der Tiergarten Schönbrunn sein Gütesiegel für hohe Tierwohlstandards bestätigt bekommen. Als erster Zoo Österreichs hat Schönbrunn die Auszeichnung erhalten. Bei der neuen Überprüfung sind dabei unter anderem auch neue Anlagen berücksichtigt worden.
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5: Heute gibt's für euch noch einmal ordentlich viel Sonne. Der Himmel bleibt am Nachmittag meist völlig ungetrübt. Dazu geht ein bisschen der Wind. Die Temperaturen klettern auf 19 bis 25 Grad. Morgen wird es dann etwas wolkiger. Es bleibt aber überwiegend trocken bei bis zu 23 Grad. Schauen wir uns noch schnell ein paar aktuelle Wetterwerte an. In Sopot hat es 16 Grad. In Judenburg beim Sternenturm messen wir 21 Grad. Und in Wildalpen, da hat es 23 Grad.
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5: Um 16:02 Uhr, da heißt es aufpassen auf der A2 Südautobahn in beiden Richtungen. Es sind nämlich Personen auf der Fahrbahn auf Höhe der Raststation Arnwiesen. A9 Pyrnautobahn in Richtung Spielfeld, da liegen Teile auf der Fahrbahn zwischen St. Michael und Übelbach. Also bitte auch in diesem Bereich besonders vorsichtig unterwegs sein. Graz, da gibt es Stau wegen Überlastung und zwar in der Puntigamer Straße. Plant hier laut dem EDI ca. 10 Minuten mehr Zeit ein. Und geblitzt wird auch und zwar auf der B116 Leobner Straße in Richtung St. Michael bei der Ortseinfahrt Leoben. Danke Michael fürs Anrufen und einen weiteren Blitzer habe ich auch noch für die Ortseinfahrt Bernau in Richtung Stallhofen im 50er. Da sage ich danke an die Silke fürs Anrufen. Schickt auch gerne eine WhatsApp-Sprach- oder Textnachricht an 0664 22 22 994, wenn euch was auf den Straßen auffällt. Gute Fahrt weiterhin.
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5: Eineiige Zwillinge schauen ja oft wirklich komplett gleich aus, aber einen Unterschied gibt es trotzdem, und zwar die Fingerabdrücke. Warum wir Fingerabdrücke haben und wozu die vielen kleinen Rillen auf unseren Fingerkuppen gut sind, das erfährt ihr gleich von Niki Gollenhuber im Aha-Moment zum Mitnehmen. Einen wunderschönen Nachmittag wünsche ich euch.
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0: Der kann wirklich auch richtig viel. Singen, tanzen kann er auch ein bisschen, dann natürlich moderieren und auch schauspielern. Olli P. ist zurück bei Gute Zeiten, Schlechte Zeiten. Ja, und wir auf Radio Grün-Weiß werden jetzt wieder einen Aha-Moment erleben, und zwar mit Niki Goldenhuber.
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2: Habt ihr gewusst, warum wir eigentlich Fingerabdrücke haben und wozu diese vielen kleinen Rillen auf unseren Fingerkuppen gut sind? Jeder Fingerabdruck ist einzigartig. Selbst eineige Zwillinge haben nicht exakt dieselben Muster. Unsere Fingerabdrücke entstehen bereits vor der Geburt und bleiben in ihrer grundlegenden Struktur ein Leben lang erhalten. Aber natürlich hat unser Körper diese feinen Linien nicht entwickelt, damit wir irgendwann unsere Smartphones damit entsperren können. Die sogenannten Papillarleisten helfen unseren Fingern unter anderem beim Tasten. Wenn wir über eine Oberfläche streichen, erzeugen die feinen Rillen winzige Vibrationen. Diese werden von Sinneszellen in der Haut wahrgenommen und helfen unserem Gehirn dabei, Strukturen und Oberflächen besonders genau zu erkennen. Auch beim Greifen spielen die Rillen eine Rolle. Wie genau sie die Haftung beeinflussen, hängt allerdings von der Oberfläche und den Bedingungen ab. Ganz so einfach wie ein Reifenprofil funktionieren Fingerabdrücke nämlich nicht. Und warum hinterlassen wir damit sichtbare Abdrücke? Auf unserer Haut befinden sich Schweiß und natürliche Hautfette. Berühren wir etwa ein Glas, bleibt davon ein hauchdünnes Muster zurück. Unsere Fingerabdrücke sind also weit mehr als ein persönlicher Barcode. Die feinen Rillen unterstützen unseren Tastsinn und ihr Muster ist bei jedem Menschen einzigartig.
1: 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Ja.

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2: Wie schaut es aktuell am steirischen Arbeitsmarkt aus? Genaue Zahlen dazu hat gleich Julia Hofer in Radio Grün-Weiß Regional um 16.30 Uhr.
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0: Gut, dass ich das Mikro jetzt abgeschaltet habe. Ich habe nämlich ganz laut mitgesungen, also laut, falsch und mit Begeisterung. Schönen Nachmittag, es ist 16.30 Uhr und bei mir im Studio ist jetzt wieder Julia Hofer.
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2: Einen schönen Nachmittag. Der steirische Arbeitsmarkt bleibt angespannt. Ende September sind insgesamt mehr als 45.700 Menschen ohne Beschäftigung gewesen. Das zeigen die aktuellen Zahlen des AMS Steiermark. Dazu Mario Freis.
3: Davon sind rund 37.500 Personen arbeitslos gemeldet gewesen. Weitere 8.270 haben sich in Schulungen befunden. Gegenüber dem Vorjahr ist die Zahl damit um gut 5% gestiegen. Besonders betroffen sind Frauen. Bei ihnen hat die Arbeitslosigkeit um gut 8% zugenommen, bei Männern um knapp 4%. Die Arbeitslosenquote in der Steiermark liegt aktuell bei 6,4%.
2: Gleichzeitig sind beim AMS gut 10.100 sofort verfügbare offene Stellen gemeldet. In den kommenden Monaten rechnet das AMS auch saisonbedingt mit einem weiteren Anstieg der Arbeitslosigkeit. Religiös geprägte Konflikte gehören an manchen Schulen bereits zum Alltag. Darüber haben zwei Schulleiter und ein Grazer Imam beim Steirer Talk zum politischen Islam diskutiert. Die Schulleiter haben dabei klare Regeln an Schulen und das Kopftuchverbot für unter 14-Jährige befürwortet. Der Imam hat dagegen vor zu starken Verboten gewarnt und mehr auf Bildung gesetzt. Diskutiert worden ist auch, wo Religionsfreiheit endet und Regeln für das gemeinsame Zusammenleben beginnen. Und Österreichs beste Nachwuchsbuchhalterinnen kommen aus der Steiermark. Emma Pock und Elisa Wagnes, zwei Schülerinnen der HLW Weiz, haben sich beim BMD School Award den Bundessieg in Finanzbuchhaltung geschnappt. Die beiden teilen sich den ersten Platz. Insgesamt haben heuer mehr als 440 Schülerinnen und Schüler aus ganz Österreich an dem Wettbewerb teilgenommen. Neben der Finanzbuchhaltung sind auch die Kategorien Warenwirtschaft und Lohnverrechnung ausgezeichnet worden. Die HLW Weiz hat übrigens auch die Klassengesamtwertung in der Finanzbuchhaltung gewonnen. Und damit schauen wir auch schon weiter zum Wetter.
0: Ja, noch einmal Sonne tanken, bevor der Herbst wieder ein bisschen mehr mitredet. Heute Nachmittag scheint die Sonne fast ungestört. Der Wind kommt aus Südost und frischt besonders auf den Bergen auf. Dazu erreichen wir aber heute 19 bis 25 Grad. Morgen wechseln dann Sonne und Wolken einander ab. In der westlichen Obersteiermark können die Wolken dichter sein, bei 18 bis 23 Grad. Der Radio Grün-Weiß Verkehrs- und Blitzreport um 16.33 Uhr und da heißt es nach wie vor aufpassen auf der A2 Südautobahn in beide Richtungen. Es sind nämlich Personen auf der Fahrbahn auf Höhe der Raststation Arnwesen. A9 Pyrnautobahn in Richtung Spielfeld. Es staut vor dem Grenzübergang. Euer Zeitverlust beträgt laut den Radio Grün-Weiß Verkehrsreportern ca. 15 Minuten. Graz, Konrad von Hötzendorf Straße, Stadt einwärts. Es ist ein Unfall beim Finanzamt passiert und deshalb kann es zu Verzögerungen kommen. Danke Ilse fürs Anrufen. Wir bleiben in Graz. Es staut nämlich wegen Überlastung und zwar in der Puntigammer Straße. Plant hier laut dem EDI ca. 10 Minuten mehr Zeit ein. Und geblitzt wird auch und zwar nach wie vor auf der B115 Leobner Straße in Richtung St. Michael bei der Ortseinfahrt Leoben. Danke Robert und Michael fürs Anrufen. Apropos Anrufen, das könnt ihr natürlich auch, wenn ihr Staus, Unfälle oder Blitzer zu vermelden habt, ganz einfach 038 42 43 und dreimal die 0. Gute Fahrt.
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0: Schönen Nachmittag hier auf Radio Grün-Weiß. Und jetzt solltet ihr wieder euren Kalender zur Hand nehmen. Es ist nämlich ganz schön viel los in der Steiermark.
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0: Morgen von 13 bis 15 Uhr ist Radio Grün-Weiß live zu Gast beim Zoofachhändler Lesanimo in Leoben. Anlass ist der Welttierschutztag. Euch erwarten Angebote für Hund und Katz, Kulinarik und eine Torschusswand des SC St. Peter-Freienstein. Moderiert wird die Sendung von Patricia Scheuchenstuhl. Ebenfalls morgen von 17 bis 19 Uhr ist Radio Grün-Weiß live zu Gast bei der Ringrast in Spielberg. Beim Tag der offenen Tür stellen sich 8 Betriebe vor. Dazu gibt es zahlreiche Aktionen und viel zu entdecken. Moderiert wird die Sendung von Nina Sturm. Am Samstag ab 10.30 Uhr lädt die Werbegemeinschaft Kindberg zum Herbsteinkaufsfest mit Suppenstraße auf den Hauptplatz. 15 Wirtinnen und Wirte aus der Region servieren verschiedene Suppenspezialitäten, solange der Vorrat reicht. Dazu gibt es Live-Musik und auch eine Hüpfburg. Infos gibt es unter kindberg.at. Ebenfalls am Samstag ab 10.30 Uhr findet am Leopold-Steiner-See das 26. Echo- und Waisenbläser-Treffen statt. Euch erwarten Frühschoppen, Konzerte, Waisenblasen rund um den See und das traditionelle Echoblasen. Ein besonderes Highlight ist der musikalische Tandemflug der Baragleiter. Am Samstag ab 11 Uhr findet am Kinoplatz in Gradwein der Schmankerltag statt. Örtliche Vereine und Firmen verwöhnen euch dann mit kulinarischen Schmankerl und Kunsthandwerk. Für Kinder gibt es Spielstationen. Außerdem erwartet euch Live-Musik. Infos gibt es unter gradwein-straßengel.gv.at. Am Samstag von 12 bis 14 Uhr ist Radio Grün-Weiß live zu Gast beim Zoofachhändler Lesanimo in Lipoch. Euch erwarten Angebote für Hund und Katz, Kulinarik und ein Konzert des Musikvereins Lipoch. Moderiert wird die Sendung übrigens von mir, Karin Feiler. Am Samstag und Sonntag findet im Kulturhaus Gradkorn ein Kinderwaren-Flohmarkt statt. Hier könnt ihr gut erhaltene Kinderkleidung, Spielsachen, Bücher und Spiele verkaufen oder eben auch nach Schnäppchen suchen. Infos gibt es unter gradwein.gv.at. Ebenfalls am Samstag und Sonntag dreht sich beim Boulder Festival 3.0 in der Tennishalle des Sporthotels Reuer in Schladming alles ums Klettern. Am Samstag gibt es einen Hobbybewerb für Kinder, Jugendliche und Erwachsene. Am Sonntag treten die Nachwuchstalente beim Austria Cup an. Für Zuschauer ist der Eintritt übrigens frei. Am Sonntag ab 8.30 Uhr lädt der

0: hat oder Schönbrunn bleibt beim Tierwohl ausgezeichnet. Der Tiergarten hat sein Gütesiegel nämlich bestätigt bekommen. Was bei der neuen Überprüfung besonders unter die Lupe genommen worden ist, das weiß Alexander Fekonja dann in den Nachrichten auf Radio Grün-Weiß um 19 Uhr. Also dranbleiben.
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0: Lange nicht mehr gesehen und trotzdem gleich wieder erkannt. Peter Rieser, schönen guten Abend.
1: Schönen guten Abend, liebe Karin. Natürlich auch einen schönen guten Abend, liebe Hörerinnen und Hörer von Radio Grün Weiß. Ja, wie kann man so ein wahnsinns tolles Gesicht wie der Karin jetzt vergessen?
0: Du Schleimer, du. du Peter, nach 19 Uhr geht's ja wieder los am Murzmuggelgaude.
1: Ja.
0: Gibt's was Besonderes?
1: Du, es gibt nichts Besonderes. Bei mir macht ja praktisch der Hörer das Programm und ich freue mich wieder auf viele, viele Wünsche über WhatsApp. Übers Telefon ruft's einfach an, schickt's mir einfach WhatsApp oder E-Mail mit unserem Wunschformular.
0: Ja, und ich habe gesehen, das erste Mail ist schon gekommen. Also das heißt, es geht schon rund. Und,
1: so ist es.
0: Peter, du bist ja dafür bekannt, dass du irgendwelche dreckigen Witz hast. wie wär's?
1: Ja, ich kann das jetzt nicht so sagen, aber mir fällt sicher was ein bisschen rein.
0: Sehr gut, ein bisschen Zeit hast. Na also, unbedingt dranbleiben.

So, das war's mit dem Treffpunkt Steiermark auf Radio Grün-Weiß. Wir hören uns aber morgen in der Früh schon wieder. Gemeinsam mit Marc Ehrengroß schmeiß ich euch nämlich aus dem Bett. Peter Rieser übernimmt hier gleich wieder und hat sicher den einen oder anderen Schenkelklopfer für euch. Danke, dass ihr mit dabei wart. Ich bin Karin Feiler. Tschüss, ciao und Baba. 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
1: Im Studio Alexander Fekonja. Die EU-Innenminister haben heute in Luxemburg das umstrittene EU-Abschiebegesetz endgültig beschlossen. Menschen, die illegal in der EU sind, sollen damit schneller und effizienter abgeschoben werden können. Außerdem dürfen jetzt Rückführzentren in Ländern außerhalb der EU errichtet werden. Für Migrationskommissar Magnus Brunner ist dabei eines wichtig.
2: Die roten Linien sind immer internationales Recht, Menschenrechte. Das ist für mich auf jeden Fall immer eine rote Linie. Das ist für uns nicht verhandelbar.
1: Innenminister Karner will die Rückführzentren jedenfalls gemeinsam mit anderen Staaten so rasch wie möglich starten. Bis Jahresende soll feststehen, in welchen Ländern. 3 Jahre nach der tödlichen Hundeattacke auf eine Joggerin in Narn in Oberösterreich hat das Oberlandesgericht Linz den Hinterbliebenen nun rechtskräftig 24.000 Euro zugesprochen. Im Oktober 2023 waren 3 Hunde auf die Frau losgegangen und hatten sie tödlich verletzt. Die Halterin ist bereits 2024 wegen grob fahrlässiger Tötung zu 15 Monaten Haft verurteilt worden, 5 davon unbedingt. Der sonnige Herbst treibt die Sommerbuchungen der Reiseveranstalter spät, aber doch noch nach oben. Bei Anbietern wie TUI ist in den vergangenen Wochen mehr Umsatz gemacht worden als im Vorjahr. Für den ganzen Sommer fehlen aber noch 2% und auch für den Winter liegen die Buchungen noch um 4% unter dem Vorjahr. Die Kunden buchen heuer sehr kurzfristig, heißt es von TUI Österreich. Schon im Vorjahr wurde er damit ausgezeichnet. Jetzt hat der Tiergarten Schönbrunn sein Gütesiegel für hohe Tierwohlstandards bestätigt bekommen. Als erster Zoo Österreichs hat Schönbrunn die Auszeichnung erhalten. Bei der neuen Überprüfung sind dabei unter anderem auch neue Anlagen berücksichtigt worden.
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3: Für euren Feierabend heißt es heute Jacke mitnehmen, weil nach dem sonnigen Tag wird es in der Nacht mit 10 bis 3 Grad deutlich frischer. Der Himmel bleibt zunächst freundlich, später ziehen aber hohe Wolken durch und örtlich kann Nebel entstehen. Morgen erwartet euch dann wieder zeitweise Sonnenschein mit dichteren Wolken, vor allem in der westlichen Obersteiermark und 18 bis 23 Grad. Derzeit zeigt das Thermometer bei euch in St. Radegund 15 Grad, in Mooslandl 19 Grad und in Fürstenfeld ebenfalls 19 Grad.
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3: Um 19 Uhr und 2 Minuten A9 Pyrenautobahn in Richtung Spielfeld. Es staut vor dem Grenzübergang. Euer Zeitverlust beträgt mittlerweile schon ca. 20 Minuten. Und eine Vorschau habe ich auch für euch. Die betrifft ebenfalls die A9 Pyrenautobahn und zwar in Richtung Spielfeld. Der Plabuttstundl ist ab heute 20.30 Uhr bis morgen 5 Uhr früh gesperrt. Grund sind Bau- und Sanierungsarbeiten. Eine Umleitung über das Grazer Stadtgebiet wird aber eingerichtet. In diesem Sinne weiterhin eine gute und vor allem eine sichere Fahrt durch den Donnerstagabend.
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6: Ja, einen wunderschönen Donnerstagabend, liebe Hörerinnen und Hörer von Radio Grün-Weiß. Es ist wieder Amurzmogel Gaudi-Zeit, die Peter-Lisa-Show. Und ich dazu, wir starten hinein mit einem Lied, was ich der Karin widmen möchte.
4: Oh.
6: Hallo Fräulein, wunderbar von den Aufgängern. Ich hoffe, ihr seid gute Laune und gute Dinge und schickt mir viele, viele, viele, viele Wünsche zu mir ins Studio. Auf geht's und gute Unterhaltung. Bock was!
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So ist es. Hallo Fräulein, hallo Sie, ich habe mich verknallt in die Idee. Ja, das kann leicht einmal passieren. Und bei mir ist der erste Wunsch eingetroffen über unsere WhatsApp 0664 22 22 99 und 4. Da schreibt er mir: Servus Peter, wie jede Woche höre ich wieder die Murzmuggel-Gaudi. Danke für die geile Sendung. Dat gern ist Lidl von die Ursprungburm hören. Gams Jagerburm. Danke Peter, macht's weiter so. Und einen Witz hat er mir auch mitgeschickt. Und zwar ist das der von Loh verschickt man der den her. Und da geht der Witz geht so, da haben sich auch so einer so die Straße entlang gefahren und da sind zwei Bauarbeiter am Straßenraum gestanden. Gell? Und der eine hat ein feines Loch ausgeräumt, der andere hat es wieder zugeschickt. Und der andere hat das nächste Loch ausgeräumt, der nächste wieder zugeschickt. Jetzt ist der Stäbli, hat gesagt, entschuldigen Sie, aber vielmals um entschuldigen, jetzt habe ich mal eine Frage. Ich habe euch jetzt eine halbe Stunde zugeschaut, aber der eine hat ein Loch ausgeräumt, der zweite hat es wieder zugeschickt, was ist denn da los? Ja, hat er gesagt, wissen Sie, normal sind wir zu dritt, aber der, was die Baum rein tut, der ist heute krank.

Ja, bei mir hat gerade das Telefon geläutet, denn unter 038 42 43 dreimal die 0 und die 43 dazu, da kommst du direkt zu mir in das Radio Grün-Weiß-Studio rein. Und das hat der Alex aus Graz gemacht und er hat gesagt, Peter, ich hätte einen ganz, einen großen Wunsch. Bitte spiel mir die weiße Mischung von den Schücherlandbuben. Lieber Alex, das mache ich natürlich gerne für dich und schöne Grüße nach Graz. Und apropos Graz, da sind auch zwei Tauben so zusammengekommen am Grießplatz, gell? Zwar so Flugtauben natürlich, nicht? Und da hat die eine Taube zu einer anderen gesagt, hat sie gesagt, hörst, was sagen die Leute immer so von uns? Hat sie gesagt, du, das weiß ich nicht, weil ich bin ja eine Taube.

Prost hast du, wenn die weiße Mischung so richtig die Kehle runterrennt, wenn es ein bisschen wärmer wird, dann ist natürlich so ein weißer Spritzer ganz, ganz was Besonderes. Und der nächste Wunsch eingetroffen über unsere WhatsApp 0664 22 22 99 4. Da schreibt mal, habe der, hoffe es geht euch allen gut. Genieße ein heißes Bad mit einem kalten Bier. Leider ohne meine Frau, aber Bier ist ja da. Senden euch liebe Grüße aus Fronsdorf. Würden wir was von den Muggels wünschen, ihr fehlt das ganze Team. An das ganze Team schöne Grüße, der Otl schickt da. Und dann schreibt er noch dazu, natürlich liebe meine Weiberl mehr als das Bier. Na Gott sei Dank, Otl. Natürlich von den Muggels kommt gleich die Muggel, ein kleiner Berg, der umsteht, das ist bei uns die Muggel. Apropos weiße Mischung, wenn man ein bisschen tief ins Glasl so reinschaut, sollte man ja nicht mehr fahren. Und da ist auch zwei Polizisten so gegangen, die sind so dahin braust mit einem Auto und auf einmal in der Kurve ausgeritten und mitten in einem Baum gefahren, gell? Mit einem Einsatzfahrzeug. Jetzt hat da eine Polizist zu mir geschaut zum anderen und sagt, bumm, hat er gesagt, so schnell waren wir noch nie bei einem Unfall. Mit einem Einsatzfahrzeug. Jetzt hat da eine Polizist zu mir geschaut zum anderen und sagt, bumm, hat er gesagt, so schnell waren wir noch nie bei einem Unfall.

So ist es, das Steirisch ist ganz, ganz einfach. Aber auch im Camp, im Biss, da wird Steirisch geredet und da wird immer eine Murzmuggelgaudi gehorcht, denn es ist schon wieder eine lustige Runde benannt. Und sie feiern heute schon, weil morgen gibt's das große Oktoberfest beim Camp im Biss im Oberland darum. Da passt natürlich das Liedl von den Storkhageln ganz gut dazu. Bier um Bier bis hell ist. Ich hoffe, es hab's Bier wirklich bis es hell ist. Vielleicht passt es ja für den einen oder anderen. Schaut's vorbei beim Kamm im Biss beim großen Oktoberfest. Apropos Oktoberfest, da ist auch der Bursa Oktoberfest gewesen und nächsten Tag in der Früh haben die Mama es aufgeregt, hat sie gesagt, oh, wo warst denn so lang? Ja, hat er gesagt, Mama, ich war da beim Kamm-Imbiss beim Oktoberfest. Ja, hat sie gesagt, jetzt tue ich auch nicht so blöd, das hat nicht bis 5 in der Früh offen und du bist erst um 6 Uhr heimgekommen. Wo warst du wirklich? Mei, hat sie gesagt, hat er gesagt, ich war halt, ich war halt, ich war im

0: Ja, Prost, und wer dann ordentlich anfeiert und vielleicht mit der Kohle nicht ganz zusammenkommt, da habe ich einen kleinen Tipp für euch.
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11: So ist es, die Peter-Lisa-Show, die Murzmuggel-Gaudi auf Radio Grün-Weiß. Und jetzt gibt's schöne Grüße zu einem Stammhörer von uns, und zwar zum Hannes. Alles Gute, lieber Hannes, schönen Abend noch und schlaf gut. Hier kommt dein Wunsch, das Trompeten-Echo.

So, schöne Grüße, wie gesagt, zum Hannes. Und das war das Trompetenecho. Und der nächste Wunsch, der Raupenberti, hat mir da geschrieben. Er ist zu Hause in Eisenerzl und wünscht sich die Alpenrebellen mit Alarm in den Dörfern. Ich habe das leider nicht im System, aber ich habe mir gedacht, Alpenrebellen, Medley passt immer. Da ist alles verbockt, was die Alpenrebellen ausmacht. Und er schreibt, Servus Peter, schöne Grüße an die Radmeierer Kartenrunde, an den Fritz und an den launischen Hans und an alle, die mich kennen. Lieber Rappenberti, das mache ich natürlich gern. Kommt sofort der Titel und in Eisenerz drüben haben sich auch zwei ältere Damen unterhalten und der eine Zahn gesagt, hat sie gesagt, mei, hat sie gesagt, ganz, die heutige Jugend, der ist total verdorben. Hat der andere gesagt, ja, da möchte man heute auch noch mal jung sein.

Jawohl, das waren sie, die Alpenrebellen für unseren Raupenbärti. Und der nächste Wunsch ist von den Hafendorfern. Die Mülle ist Fülzbülle und der geht noch Überstar ganz genau ins Gasthaus Hollerer Ebner. Und da geht's richtig rund am Samstag, denn da ist der große Hausball der Landjugend Oberreich. Es wird schon fleißig hergerichtet dort. Der Chef, der Reine, ist guter Dinge, dass wir da alle kommen. Aber wer es noch nicht gewusst hat, schaut's alle vorbei. Am Samstag der große Hausball beim Gasthaus Ebner Hollerer in Überstar zugunsten der Landjugend Oberreich. Und die Mülle ist Fitzbülle, die passt natürlich ganz gut immer dazu von den Hafendorfern. Apropos Überstanden hat sich auch was zugetragen. Da ist auch die 17-jährige Tochter so umgegangen zu den Eltern, hat sie gesagt, Mama, Papa. Hat sie gesagt, ja, was ist denn, Dirndl, was willst du denn, was brauchst du denn? Mei, hat sie gesagt, ich hätte bitte gerne ein bisschen Geld, weil ich würde gerne in die Stadt rauffahren mit dem Bus und ich würde mir gerne ein heißes Höschen kaufen. Hat die Mama gesagt, bist narrisch, jetzt bist 17 Jahre, du brauchst ja kein heißes Höschen kaufen. Mei, hat sie gesagt, schade, ich hätte es so gern gemacht. Jetzt ist sie zum Opa gegangen und hat sie gesagt, Opa. Hat er gesagt, ja, was ist denn los, Dirndl, was brauchst du denn? Opa, hat sie gesagt, ich brauche bitte ein bisschen Geld. Ja, für was brauchst du das Geld? Ja, hat sie gesagt, ich darf jetzt gern mit dem Bus noch in die Stadt aufgefahren und da darf ich mir gern ein heißes Höschen kaufen. Ja, hat er gesagt, was kostet so ein heißes Höschen? Ja, hat sie gesagt, so 40, 50 Euro wird es schon kosten. Ah, hat er gesagt, Dirndl, schau her, da hast du einen 100er, kaufst da oben auch ein heißes Höschen, weil der hat ja immer so einen kalten Arsch.

So ist es. Bauersee ist schön und natürlich ein großes Danke an die Bauernschaft, dass ihm alles das Landl so am Laufen hält. Und der nächste Wunsch, Christi Peter, schreiben Sie mir da, sind gerade beim Böhler in Kapfenberg in der Nachmittagsschicht. Der Gali und Gri wünschen in Ewald und in Maninach eine schöne Schicht mit dem Lied dem Land Tirol, die Treue. Das mache ich natürlich gerne. Schöne Schicht wünsche ich euch noch und dass halt so richtig rund geht in der Schicht. Da spielen wir jetzt gleich dem Land Tirol die Treue drauf. Und ich war ja, vorige Woche war ja Live-Frühschoppen am Sonntag, war ja auf der Kaiserwiesn in Wien draußen und dann sind wir später aufgefahren, so auf den Donauturm, haben wir gedacht, das schauen wir auch noch an. Und wenn wir da oben so gesessen sind, hat es nicht lang gedauert, habe ich müssen aufs Klo, ganz dringend aufs Klo, bin ich zum Kölner umgegangen, habe ich gesagt, entschuldigen Sie, aber bitte fühlen wir uns entschuldigen, wo ist denn da das WC beim Donauturm? Ja, hat er gesagt, da gehen Sie um mich, Herr Rieser, da gehen Sie um mich, die zweite Tür links und dort sind aber zwei Stufen, hoffe ich, bitte schön aufpassen. Nicht? Und ich gehe so um mich und dann habe ich noch ein paar Leute gekannt, habe so dahin gerutscht, bin dann umgegangen, habe gerade die falsche Tür erwischt, bin den Notausgang dort ausgeteufelt und den Donauturm entlang habe ich geflogen. Hat's unten einen Chepperer gemacht, dann war ich gleich einmal bewusstlos. Wie ich von der Bewusstlosigkeit munter geworden bin, habe ich gesagt, weißt du was, habe ich mir gedacht, ich ludel gleich daher, weil die zweite Stufe der Bocke nicht mehr.

Ja, und über unser Wunschformular www.grün-weiß.at, da ist schon wieder ein Wunsch eingetroffen, und zwar von der Doris aus dem Waldviertel. Sie wünscht sich die Edelsherr mit dem Titel Die Kabel ruhen und schreibt dazu: Ich grüße all meine Freunde von den Edelsherren, von der Fützmoser Tanzelmusi, den Christian Wagner vom Wüppoch-Trier, den Nico Christofferitsch und alle, die mich kennen, schreibt sie da. Natürlich mache ich das gerne. Liebe Doris, jetzt kommen die Edelsherr mit der Kabel ruhen. Aber bis es soweit ist, muss ich euch noch was erzählen. Da haben sich zwei Herren unterhalten. Und da hat der eine zum anderen gesagt, weißt du was, ich glaube einfach, die deppertsten Haberer haben die schönsten Frauen. Hat der andere gesagt, du, eigentlich stimmt es, der Meinung bin ich auch. Ah, übrigens, was ich noch sagen wollte, du hast wirklich eine bildhübsche Frau.

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1: Es ist 23 Uhr.
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1: Es ist 0 Uhr, Mitternacht.
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